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1: Nass geht's in die neue Woche. Heute kriegt der Norden immer wieder Regen ab. Besonders Bremen wird heute nass. Im Laufe des Tages lockert es aber auch nochmal auf bei maximal 21 Grad. Aktuell in Olten 13 Grad. In Lockstedt auch 13.
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1: Auf den Straßen sieht soweit ganz gut aus, alles noch frei. Aber eine Info für alle Pendler bei uns in Bremen habe ich. Ab heute ist die Huchtinger Heerstraße bis Ende des Jahres wegen Bauarbeiten voll gesperrt. Die Umleitung führt über die Mittelshuchtinger Dorfstraße und die Luxemburger Straße. Geblitzt wird auch noch nicht, aber wenn du was hast, unsere kostenlose Hotline für deine Blitzer und Verkehrsupdates ist die 0800 10 22 400.
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1: Eine Minute nach fünf haben wir es. Einen wunderschönen guten Morgen am Montag. Wir starten rein in die neue Woche. Und auch wenn es jetzt regnet, die sommerlichen Sounds behalten wir bei. Hier sind Topic und Becky G mit Sorry Puppy.

0: Drop Dead.
1: Mit Olivia Rodrigo, Drop Dead, starten wir in die neue Woche. Hier ist Energy Bremen, 17 Minuten nach 5 haben wir es. Wir schauen einmal kurz aufs Wetter. Der Montag bringt erstmal Regen, bei 21 Grad maximal. Und noch ein Blick auf die Straßen, da sieht es soweit gut aus. Aber eine Info für alle Pendler habe ich. Bei uns in Bremen ist ab heute die Huchtinger Heerstraße bis Ende des Jahres wegen Bauarbeiten komplett gesperrt. Die Umleitungen führen über die Mittelshuchtinger Dorfstraße und die Luxemburger Straße. Komm gut in die neue Woche. Jetzt mit ein bisschen französischen Vibes. Hier ist Louisa mit Soleil Bleu.

0: Morgen.
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0: Die aktuellen Temperaturen in Rothenburg haben wir 13 Grad, in Ganderkesee auch 13. Maximal 21 Grad sind heute drin. Dazu geht's mit Regen in die neue Woche. Besonders Bremen wird heute nass, kann aber überall mal kurz Schauer geben. Heute Nachmittag bleibt es dann aber länger trocken.
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0: Vorsicht bitte auf der B212 Ganderkesee Nordenham. In der Ortsdurchfahrt Burgholzberg liegt ein Reh. Dort bitte besonders vorsichtig fahren. Sonst sieht's aber gut aus auf den Straßen. Alles noch frei. Geblitzt wird auch noch nicht. Wenn du was hast, unsere WhatsApp-Nummer für deine Blitzer- und Verkehrsupdates: 0173 680 5712. Wir haben es jetzt kurz vor 5:30. Komm gut in den Montag.
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5:55 rein geht's in den Montag. Hier ist Energy Bremen. Wir schauen einmal kurz aufs Wetter. Der Montag wird erst nass, später noch sonnig bei 21 Grad maximal. Und noch ein Blick auf die Straßen. Vorsicht bitte auf der B212 Gannakesee Norden Hamm. In der Ortsdurchfahrt Burgholzberg liegt ein Reh. Komm gut in die neue Woche jetzt mit Justin Timberlake. Das ist Sexy Back.

0: Guten Morgen.
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0: Somit startet gleich für dich die neue Woche mit uns. Alex Warren, Fever Dream gibt's direkt zum Aufstehen gleich nach 6.
3: Außerdem die Frau, die jetzt am Wochenende bei uns in Berlin beim Lollapalooza gerockt hat. Sarah Larsson zusammen mit Pink Panthers, Stateside.
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5: 5:05. Ich bin Anna Löwer. Schönen guten Morgen. Spanien ist Weltmeister. Die Spanier haben sich im Finale der Fußball-WM mit 1:0 gegen Argentinien nach Verlängerung durchgesetzt. Held des Abends war Ferran Torres, der das entscheidende Tor schoss. Spanien ist damit das zweite Mal Fußball-Weltmeister. Kanzler Merz stellt in Sachen Debattenkultur die gesamte Opposition in eine Ecke. Im ZDF wirft er der Linken und auch den Grünen vor, im Bundestag zuletzt genauso wie die AfD geklungen zu haben. Kritik an seinem eigenen Tonfall weist er dagegen zurück. In der CDU laufen die Beratungen über die Nachfolge von Jens Spahn als Fraktionschef. Neben dem Präsidium tagt heute auch der geschäftsführende Vorstand der Unionsfraktion. Als Favorit für die Nachfolge von Spahn gilt Kanzleramtschef Frei. Dazu müsste Kanzler Merz aber sein Kabinett umbauen. Gute Nachrichten für Traditionsschiffe in Bremen, Bremerhaven und Niedersachsen. Der Bund hat ein neues Förderprogramm aufgelegt. Für Umbauten, um die Sicherheit an Bord zu gewährleisten, stehen auch für sie 10 Millionen Euro bereit. Eine gute Nachricht, heißt es vom Dachverband der Traditionsschiffe.
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3: Nass geht's in den Montag. Heute kriegt der Norden immer wieder Regen ab. Besonders Bremen wird nass. Im Laufe des Tages lockert es aber auch nochmal auf bei maximal 21 Grad. Aktuell in Bremen-Walle 13 Grad. In Lunestedt im Kreis Cuxhaven 14 Grad.
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0: Mit einer Info für alle Pendler bei uns in Bremen. Ab heute ist die Hochdinger Heerstraße bis Ende des Jahres wegen Bauarbeiten voll gesperrt. Die Umleitungen führen über die Mittels-Hochdinger Dorfstraße und Luxemburger Straße. Geblitzt wird heute Morgen noch nirgends, noch keiner entdeckt von euch, unsere kostenlose Hotline für deine Blitzer und Verkehrsupdates 0800 10 22 400.
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0: Schönen guten Morgen. Kieser und Markus sind hier. Rein geht's in die neue Woche. Heute echt mit ziemlich kleinen Augen, also zumindest auf meiner Seite, weil ich das WM-Finale geguckt habe. Bist du früh ins Bett gegangen?
3: Ja, ich war erst so, okay, mache ich's jetzt? Und dann bin ich nachts wach geworden, weil draußen irgendwie Autokorso war.
0: Ja.
3: Und ich war so im Halbschlaf, dachte so, ich gucke jetzt nicht, weil ich möchte hoffen, dass es Spanien wird. Weil ich irgendwie dachte, wenn jemand so mit Hupen und sowas, irgendwie dachte ich, müssen argentinische Fans sein.
0: Okay.
3: Aber dann mit guten Nachrichten aufgewacht.
0: Ja, siehst
3: du.
0: Also, für alle, die heute kleine Augen haben, wir sind da und werden gemeinsam wach. Kommt gut rein in die neue Woche. Hier ist Alex Warren, Fever Dream. 2:06.

0: wohl das längste Tor, was wir je gehört haben. Ja, das geht ein bisschen. Hier ist Energy Bremen an deinem Montag.
1: Morgen.
0: Spanien ist Weltmeister. Und er setzt mehrmals noch an.
1: Ach, einmal noch. Also spanische Kommentatoren auch einfach anders wild.
0: Ja, die fühlen's.
1: 1-0 gewinnt Spanien gegen Argentinien im WM-Finale, ist damit zum zweiten Mal Weltmeister. Sportlich hatte dieses Finale jetzt meiner Meinung nach nicht so viel zu bieten, ja, aber es war so ein typisches Finale. Also da war auf Augenhöhe eigentlich alles unterwegs, bis dann die Spanier sich irgendwann mal durchgesetzt haben und das 1-0 gemacht haben. Das wirkliche Highlight dieses Spiels war ja die Halbzeitshow. Zum ersten Mal in der Geschichte einer WM. Ich glaube, 19 Minuten oder so war sie lang.
0: Nee, ich glaube 27 laut Berichten. Mit,
1: also
0: Aufbau,
1: mit Aufbau und
0: so.
1: Und ja, so. Ja, ja.
0: Also eine halbe Stunde erstmal Break ist schon.
1: Shakira
0: heavy.
1: War dabei. Natürlich auch das norwegische. Und dann im Übergang zu.
0: BTS,
1: die waren da. Und auch von vielen gefeiert und erwartet, dass er abliefern wird. Justin Bieber. Dir war es ein bisschen zu ruhig, ne?
0: Also, ich finde, er hat am besten so die Performance, weil er ja auch live gesungen hat offensichtlich. Ja. Aber du kannst auch nicht mitten in einer Halftime-Show, wenn das schon so angepriesen wird, so einen Downer machen.
1: Ich muss sagen, mich hat's abgeholt. Ich habe es auch live geschaut und muss sagen, ich war ein bisschen emotional auf jeden Fall.
0: Das muss Hype sein.
1: WM ist durch, Spanien ist Weltmeister.
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0: Toskana Fanboy for life.
1: Ja, Toskana würde ich jetzt auch nehmen.
2: Oder?
1: Bei dem ja. Wetter. Energy Bremen hier am Montagmorgen, Viertel nach sechs haben wir es.
2: Gemütlich gerade.
1: Ja, was eher so Oktober-November-Wetter.
2: Mein Gott, wir hatten die ganze Zeit über 30 Grad und dann kommst du jetzt zur Arbeit, oh, es ist so warm da draußen. Und jetzt ist es einmal wieder ein bisschen frischer, kannst einmal frisch lüften. Jetzt
1: man kann es mir gemotzt. Nicht recht machen.
2: Nee, es ist zu typisch
1: deutsch. Aber gut, die Sonne kommt ja nochmal.
2: Ja, heute Nachmittag. Der Montag bringt erstmal Regen bei 21 Grad maximal.
1: Okay. Dann bin ich zufrieden, wenn sie zumindest einmal kommt.
2: Ja.
1: Auf den Straßen sieht es dafür gut aus. Hey, eine gute Nachricht zum Start in den Montag. Blitzer stehen auch noch keine. Kommt gut rein in die neue Woche. Jetzt mit Chris DiSarandi.

0: Alle sprechen über die WM, wer Weltmeister geworden ist. Das interessiert ja gar nicht. Energy Bremia am Montagmorgen, 6.22 Uhr. Das hier ist die wichtigste Nachricht des Tages. Es ist das Comeback des Jahres.
1: Mach auf, Didi.
2: Hm? Was?
0: Heute ist die Diddlemaus zurück.
3: Ach, das bedeutet mir persönlich ganz, ganz viel.
0: Ja, deswegen sprechen wir drüber.
3: Also wirklich, Diddle, das ist meine Kindheit.
0: Ja.
3: Ich hatte alles von Diddle. Ich hatte natürlich die Kuscheltiere. Ich hatte einen Schulranzen von Diddle. Ich hatte Gläser und Becher von Diddle. Ich hatte Stifte von Diddle. Ich hatte ein PC-Spiel von Diddle. Ich hatte Hörspiele von Diddle. Und natürlich hatte ich diese iconic Blöcke.
0: Die mit gerochen haben.
3: Alles.
0: Irgendwas.
3: Die haben gerochen. Du hattest welche mit bunten mit Glitzer drauf. Du hast die getauscht. Und ich hatte einen fetten Ordner. Allein dieses Gefühl, da wieder drüber nachzudenken. Dieser dicke Ordner mit diesen ganzen Klarsichtfolien, wo tausende Blätter drin sind, einzeln,
0: ich glaube, das
3: die du getauscht hast.
0: Das fühlen ganz, ganz viele da draußen bei uns im Norden, weil das war einfach so ein Riesending. Also jeder, der in den 2000ern aufgewachsen ist, kennt das ja.
3: Ja, vorher sogar ja schon.
0: Ja.
3: Deswegen, für mich war das Größte, wenn quasi von so den Eltern dann Freunde sagen, ja, ich habe noch was aus den 90ern. Dann hast du so ein ganz seltenes Blatt da rein und hast du deinen Freunden gezeigt, das hast du nicht. Das ist nämlich aus 1992, da warst du noch gar nicht geboren.
0: Also
3: so cool.
0: Alles, was die Kids jetzt zur WM gesammelt haben, so Panini-Sticker-mäßig, warst du mit deiner Diddlemaus damals.
3: Alles. Also ich bin auch ready. Also wenn jetzt jemand sagt, komm, wir ab heute tauschen wieder, ich bin bereit. Machen wir.
0: Ab heute kommt die Diddlemaus wieder zurück.

0: Justin Bieber, I Don't Care bei Energy Bremen. 6.27 Uhr haben wir es. Das war eine ziemlich unfreiwillige Abkühlung für einen Autofahrer am Wochenende.
1: Sein VW ist bei Gnarrenburg im Osterhamme-Kanal gelandet. Der Fahrer kam zwar selbst noch aus dem Auto und blieb unverletzt. Für die Feuerwehr war der Einsatz dann aber noch nicht vorbei. Die dauerte nämlich knapp 4 Stunden, die Bergung.
0: Noch mehr News aus deiner Region gibt's in 2 Minuten. Bei Kathi.
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7: Das Deichbrand-Festival in Nordholz ist vorbei. Auch in diesem Jahr ist es wieder komplett ausverkauft gewesen. 60.000 Besucherinnen und Besucher sind gekommen und über 100 Acts aufgetreten. Darunter Rise Against, SDP, Sido und Scooter. Das Wetter hat fast komplett mitgespielt, nur am frühen Sonntagmorgen hat ein heftiger Schauer für nasse Zelte gesorgt. Die Polizei spricht insgesamt von einem ruhigen Einsatz mit wenigen Straftaten. Meist ging es um kleinere Rangeleien oder Menschen, die sich ohne Ticket aufs Gelände schleichen wollten. Zum Abschluss gab es dann noch ein extra Highlight, das WM-Finale auf großer Leinwand zum Public Viewing. Und wer schon wieder vorplanen will, Tickets für 2027 gehen ab heute in den Verkauf. Auf der B75 zwischen Bremen und Delmenhorst hat ein Hochzeitskorso für eine richtig gefährliche Situation gesorgt. Aus den fahrenden Autos ist Pyrotechnik geworfen worden, außerdem haben mehrere Fahrer absichtlich abgebremst. Die Polizei hat den Korso mit 8 Autos gestoppt und kontrolliert. Insgesamt waren 18 Menschen zwischen 17 und 47 Jahren dabei. Am Ende wurden 7 Strafverfahren eingeleitet, unter anderem wegen Gefährdung im Straßenverkehr, Nötigung und Verstößen gegen das Sprengstoffgesetz. Nach rund 1,5 Stunden durfte die Gruppe weiterfahren. In Bremen sind gleich 2 Frauen Opfer von dreisten Kettendieben geworden. Die Polizei geht aber davon aus, dass die beiden Taten nichts miteinander zu tun haben. In Kattenturm hat ein Unbekannter einer 71-Jährigen die Goldkette vom Hals gerissen und ist anschließend geflüchtet. Wenig später ist in Findorf etwas ganz Ähnliches passiert. Dort konnten die Einsatzkräfte allerdings einen 26-jährigen Tatverdächtigen festnehmen. Für den Fall in Kattenturm sucht die Polizei jetzt noch nach Zeugen. News aus deiner Region haben wir wieder in einer Stunde für dich.
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8: Mit Regen geht's in die Woche bei uns in Bremen und umzu. Heute wird's mal wieder nass im Norden. Besonders heute Vormittag ziehen einige Schauer über uns und Bremen wird dabei häufig nass. Lockert im Laufe des Tages aber noch mehr auf und bleibt dann auch häufiger trocken bei maximal 21 Grad. Die aktuellen Temperaturen. In Borgfeld 13 Grad und in Achim im Kreis Verden auch 13.
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0: Vorsicht auf der A1 Osnabrück Richtung Bremen zwischen Dreieck Stur und Bremen-Brinkum liegen Gegenstände. Und noch eine Info für alle Pendler bei uns in Bremen. Ab heute ist die Huchtinger Heerstraße bis Ende des Jahres wegen Bauarbeiten voll gesperrt. Die Umleitung führt über die Mittelshuchtinger Dorfstraße und Luxemburger Straße. Blitzer haben wir noch keinem Angebot. An diesem frühen Montagmorgen sollte sich das ändern. Immer her damit. Unsere WhatsApp-Nummer für deine Blitzer und Verkehrsupdates. 0173 680 5712. Gesa und Markus sind hier.
8: Guten Morgen.
0: Hello. Das ist dein Montagmorgen. 6.31 Uhr haben wir es. Und auf der Playlist jetzt The Bowser. Hier ist Magnetic.

0: Capaldi.
1: Morgen.
0: Um 6.37 Uhr, Energy Bremen ist hier. Jetzt mit der guten Nachricht des Tages.
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1: Sie waren so nah dran und dann ging es trotzdem schneller als geplant. In Hildesheim hat eine hochschwangere Frau ihr Kind auf dem Weg ins Krankenhaus bekommen. Und zwar auf dem Gehweg vor dem Klinikeingang. Da wollte das Baby dann doch schneller raus als gedacht. Aber die gute Nachricht, Mama und Baby geht's super und sie wurden danach natürlich direkt in die Klinik gebracht. Und das Kind hat auf jeden Fall ein Leben lang jetzt eine außergewöhnliche Geburtsstory. Willkommen auf der Welt.
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0: Wunderschönen guten Morgen. Energy Bremen ist hier an deinem Montag. 6.44 Uhr haben wir es. Kurz der Blick aufs Wetter für heute.
1: Der Montag wird erst nass, später aber noch sonnig bei 21 Grad maximal.
0: Eine Meldung von den Straßen habe ich für dich von der A1 Osnabrück Richtung Bremen. Zwischen Dreieck-Stur und Bremen-Brinkum liegen Gegenstände. Und eine Info für alle Pendler bei uns in Bremen. Ab heute ist die Hochdinger Heerstraße bis Ende des Jahres wegen Bauarbeiten voll gesperrt. Die Umleitungen führen über die Mittelshochdinger Dorfstraße und die Luxemburger Straße. Kommt gut rein in die neue Woche. Jetzt ganz easy und entspannt. 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

0: Guten Morgen. Erdogan Sprint ist hier. 0800 10 22 400. Das ist unsere kostenlose Hotline für deine Blitzer- und Verkehrsupdates. Guten Morgen, Gudrun, du hast noch was.
1: Ja, ich habe noch so eine kleine Verkehrsbeeinträchtigung, die sich jetzt also seit heute ergibt hier. Die wollte ich euch mal eben mitteilen.
0: Hau raus.
1: Und zwar auf der B74 Bremer Landstraße zwischen Ritterhude und Anschlussstelle Bremen-Nord staut sich das natürlich jetzt auf, Stop and Go, aufgrund, weil ja die Ritterhuder Heerstraße ab heute saniert wird. Also hier ist auch richtig Stop and Go, wie gesagt, Bremer Landstraße zwischen Ritterhude und Anschlussstelle Bremen-Nord.
0: Danke dir fürs Bescheid geben. Hattest du ein schönes Wochenende?
1: Kann man so sagen. Ich war viel draußen, hab den Garten gewuppt und hab mal zwischendurch gechillt. Alles gut.
2: Sehr schön, das klingt super.
0: Gut an. Hast du denn kleine Augen, weil du gestern WM-Finale geguckt hast oder nicht?
1: Da ich mich für Fußball überhaupt nicht interessiere und ganz von vornherein wusste, dass die Deutschen nicht weit kommen, habe ich den Rest mir nicht mehr angetan.
0: Na gut, okay, also dann bist du jetzt ja auch nicht traurig, dass es vorbei ist.
1: Überhaupt gar nicht.
0: Okay, alles klar. Dann habt eine schöne Woche. Rein geht's in den Montag.
1: Das wünsche ich euch auch. Viel Spaß weiterhin.
2: Danke dir.
1: Ciao.
2: Tschüss.
1: Ciao. 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
4: Der Track hier passt einfach perfekt zu diesem Wetter, finde ich. So ein bisschen gemütlich. Zurücklehnen.
5: Oder?
4: Die Sonne kommt irgendwann noch raus, aber erstmal machen wir entspannt.
5: Ich sag's doch immer wieder, egal zu welcher Lebenslage, Taylor Swift hat einen Song.
4: Gleich, I knew you.
5: Außerdem 2000er Weiß von Aiken, Belly Dancer spielen wir dir.
6: 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Ich bin Anna Löwer, schönen guten Morgen. Spanien ist zum zweiten Mal Fußball-Weltmeister. Mit 1:0 haben sich die Spanier gegen Argentinien durchgesetzt. Das entscheidende Tor fiel erst in der Verlängerung. Nach dem Abpfiff kannte der Jubel in Spanien keine Grenzen mehr. Bei Argentiniens Superstar Lionel Messi flossen nach der Finalniederlage Tränen. Nach dem Rücktritt von Jens Spahn beraten CDU und CSU heute, wer neuer Fraktionschef wird. Als mögliche Nachfolger gelten Kanzleramtschef Thorsten Frey und CDU-Generalsekretär Carsten Lindemann. Kanzler Merz schließt in dem Zusammenhang auch Änderungen in seinem Kabinett nicht aus. Kritik an seinem eigenen Tonfall weist Kanzler Merz zurück. Aber die Debattenkultur der Opposition kritisiert er wiederum heftig. Merz wirft im ZDF der Linken und auch den Grünen vor, im Bundestag die gleiche Tonlage wie die AfD anzuschlagen. Nach dem Treffen der Autotuning-Szene in Bremen am Wochenende fällt die Bilanz der Polizei gemischt aus. Bis zu 90 Fahrzeuge hatten sich in Habenhausen versammelt. Hier war alles in Ordnung. Die Beamten haben keinerlei Verstöße festgestellt. Allerdings waren in der Nacht in Walle viele Raser unterwegs. Für 5 Fahrer gab es ein Fahrverbot.
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5: Die aktuellen Temperaturen in Bremen-Findorf 13 Grad, in Brake in der Wesermarsch auch 13. Maximal 21 Grad sind heute drin. Dazu geht's mit Regen in die neue Woche. Besonders Bremen wird heute nass, kann aber überall mal kurze Schauer geben. Heute Nachmittag bleibt's aber länger trocken.
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4: A1 Osnabrück Richtung Bremen zwischen Dreieck Stur und Bremen-Asten 4 Kilometer Stau. Stop and Go auf der B74 Bremer Landstraße zwischen Ritterhude und Bremen-Nord wegen der Bauarbeiten auf der Ritterhuder Heerstraße. Und eine Info für alle Pendler in Bremen: ab heute ist die Hochdinger Heerstraße bis Ende des Jahres wegen Bauarbeiten voll gesperrt. Die Umleitungen führen über die Mittelshochdinger Dorfstraße und Luxemburger Straße. Blitzer haben wir noch keinem Angebot. Unsere kostenlose Hotline für deine Blitzer und Verkehrsupdates 0800 10 22 400.
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4: Hallo zusammen.
5: Guten Morgen.
4: Rein geht's in die neue Woche. Gesa und Markus sind hier. Kurz vor 7 haben wir es. Und das hier ist die Playlist für den Start in die neue Woche. Tame Impala ist Dracula.

0: Robbie Williams will von Jürgen Klopp wissen, ob er es nun macht. Ob er der nächste Nationaltrainer Deutschlands wird. Energy Bremen hier am Montagmorgen, 5 nach 7 haben wir es. So ist es passiert, gestern ganz spontan im Interview bei Magenta TV. Herrlich.
1: Would you like another job of any kind?
2: Yeah, which one?
1: Well, listen, I know that the German national team right now are in need of a charismatic leader that is a winner.
2: No, it's all going the right direction. We said that already. We spoke already. I'm in a conversation.
1: Okay.
2: But I had no time to bring it over the line because I was busy with...
1: Okay, well, let's go.
3: It's not signed.
1: I wish you the best. I wish you good luck.
2: Likewise.
1: We love you.
0: We love you. Also, wenn Robbie Williams unseren nächsten Trainer schon feiert, dann können wir gar nicht mehr wollen.
4: Es ist ja so gut wie in trockenen Tüchern auch, dass Klobbo die schönsten Szene auf der Trainerbank ever unser nächster Bundestrainer wird. Aber witzig, dass auch Robbie Williams dann da aufploppt und sagt, ich habe hier jetzt mal eine wichtige Frage. Ich muss jetzt erstmal was klären. Ist mir egal, ob ihr mit mir reden wollt, ich möchte mit Jürgen Klopp reden.
0: Also, er ist irgendwie auch ein kleiner Star für Robbie Williams.
4: Ja.
0: Also, Wahnsinn. Das wird vielleicht unser nächster Bundestrainer. Am Ende geht die WM dann für uns doch noch positiv zu Ende,
4: so
0: zumindest mit einem neuen Trainer. Energy Bremen hier, Taylor Swift jetzt. I knew it, I knew you.

0: Elken bei Energy Bremen. Einen schönen Montagmorgen. Moin. Jetzt haben wir es 7:12. Kurz der Blick aufs Wetter für heute.
1: Der Montag bringt erstmal Regen bei 21 Grad maximal.
0: Wir schauen auf die Straßen. Längster Stau aktuell A1 Osnabrück Richtung Bremen. Zwischen Dreieck Stur und Bremen-Arsten. 4 Kilometer Stau. Und geblitzt wird auf der B75 Hochding auf Höhe der Tankstelle statt einwärts. Kommt gut in die neue Woche. Hier ist Teddy Swims, Mr. Know-It-All.

0: Johnny Fodera bei Energy Bremen.
1: Guten Morgen.
0: Jetzt haben wir es 18 Minuten nach 7. Er war am Wochenende auch Teil von Perucaville 2026, präsentiert von Energy.
1: An 3 Festival und 5 Campingtagen haben insgesamt 225.000 Menschen gefeiert.
0: Wahnsinn.
1: Und was wir gemerkt haben, ja klar, die großen DJs auf den krassen Bühnen sehen, das ist heftig. Also Steve Aoki war da, Timmy Trumpet, Armin van Buuren. Aber das echte Highlight für viele ist der Campingplatz.
2: Ja, die ganzen Leute hier, die sind alle verrückt.
3: Campsite ist einfach Leben. Ne? Also man kann gerade das, no offense, alle Tagesbesucher, Festival ist schön, aber Campsite ist Leben. Das ist ein Gefühl, das muss man gesehen haben.
2: Einfach der Spaß hier auf dem Camp.
3: Tatsächlich die Gemeinschaft, einfach mit den Freunden hier zu feiern, das macht unfassbar viel Spaß hier.
0: Das Coole ist ja auch, dass die sich da so richtige Dörfer bauen.
1: Ja.
0: Also die haben da wirklich alles, was du dir ausdenken kannst, von Generator für alle Generäte, die sind da komplett autark,
1: ja,
0: das läuft alles, Küche voll ausgestattet, absoluter Wahnsinn.
1: Brauchst du kein VIP-Camping, wenn du so ausgestattet bist, ja.
0: Perucaville 2026 mit Energy ist Geschichte. Wir freuen uns aufs nächste Jahr.

0: Guten Morgen am Montag. 7.24 Uhr haben wir es. Energy Bremen ist hier. Nach der WM ist vor der nächsten Bundesliga-Saison. Endlich geht's wieder los. Deshalb geht's für Werder ab heute wieder in den Alpen los.
1: Schon zum 15. Mal ist der SVW für sein Trainingslager im Zillertal in Österreich. Heute machen sie sich auf den Weg in Süden. Dieses Mal wird's aber ein bisschen kürzer. Schon Sonntag geht's nämlich wieder zurück nach Bremen.
0: Noch mehr News aus deiner Region gibt's in 2 Minuten bei Kati.
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8: Das Deichbrand-Festival in Nordholz ist vorbei. Auch in diesem Jahr ist es wieder komplett ausverkauft gewesen. 60.000 Besucherinnen und Besucher sind gekommen und über 100 Acts aufgetreten. Darunter Rise Against, SDP, Sido und Scooter. Das Wetter hat fast komplett mitgespielt, nur am frühen Sonntagmorgen hat ein heftiger Schauer für nasse Zelte gesorgt. Die Polizei spricht insgesamt von einem ruhigen Einsatz mit wenigen Straftaten. Meist ging es um kleinere Rangeleien oder Menschen, die sich ohne Ticket aufs Gelände schleichen wollten. Zum Abschluss gab es dann noch ein extra Highlight, das WM-Finale auf großer Leinwand zum Public Viewing. Und wer schon wieder vorplanen will, Tickets für 2027 gehen ab heute in den Verkauf. Auf der B75 zwischen Bremen und Delmenhorst hat ein Hochzeitskorso für eine richtig gefährliche Situation gesorgt. Aus den fahrenden Autos ist Pyrotechnik geworfen worden, außerdem haben mehrere Fahrer absichtlich abgebremst. Die Polizei hat den Korso mit 8 Autos gestoppt und kontrolliert. Insgesamt waren 18 Menschen zwischen 17 und 47 Jahren dabei. Am Ende wurden 7 Strafverfahren eingeleitet, unter anderem wegen Gefährdung im Straßenverkehr, Nötigung und Verstößen gegen das Sprengstoffgesetz. Nach rund 1,5 Stunden durfte die Gruppe weiterfahren. In Bremen sind gleich 2 Frauen Opfer von dreisten Kettendieben geworden. Die Polizei geht aber davon aus, dass die beiden Taten nichts miteinander zu tun haben. In Kattenturm hat ein Unbekannter einer 71-Jährigen die Goldkette vom Hals gerissen und ist anschließend geflüchtet. Wenig später ist in Findorf etwas ganz Ähnliches passiert. Dort konnten die Einsatzkräfte allerdings einen 26-jährigen Tatverdächtigen festnehmen. Für den Fall in Kattenturm sucht die Polizei jetzt noch nach Zeugen. News aus deiner Region haben wir wieder in einer Stunde für dich.
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1: Mit Regen geht's in die Woche bei uns in Bremen und umzu. Heute wird's mal wieder nass im Norden. Besonders heute Vormittag ziehen einige Schauer über uns und Bremen wird dabei häufig nass. Lockert im Laufe des Tages aber noch mehr auf und bleibt dann auch häufiger trocken bei maximal 21 Grad. Die aktuellen Temperaturen. In Teneva 13 Grad und in Twistring im Kreis Diepholz 14 Grad.
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0: Mit der A1 Osnabrück Richtung Bremen zwischen Dreieck Stur und Bremen-Asten 4 Kilometer Stau. Stop and Go gibt es aktuell auf der B74 Bremer Landstraße zwischen Ritterhude und Bremen-Nord wegen der Bauarbeiten auf der Ritterhuder Heerstraße. Und geblitzt wird heute B75 in Hochdingen auf Höhe der Tankstelle stadteinwärts und B437 in Schweiburg auf Höhe der Tankstelle. In beide Richtungen stehen sie hier. Unsere kostenlose Hotline für deine Blitzer und Verkehrsupdates. 0800 10 22 400. Gesa und Markus hier.
1: Guten Morgen.
0: Kommt gut rein in den Montag. 2 Minuten vor 8.
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0: Das Fußball-Fanherz schmerzt.
1: Och Gott.
0: Die WM ist vorbei.
1: Oh, Mensch.
0: Energy Bremen hier am Montag, 7.35 Uhr. Nee, Quatsch, so schlimm ist nicht.
1: Nee.
0: War ja auch lang genug, diese WM. Aber wir wollen jetzt mal darauf gucken, was diesen Sommer sonst noch so Sportliches ansteht.
1: Ja, es geht nämlich weiter. Bei der Tour de France zum Beispiel läuft das Finale noch bis diesen Sonntag. Kannst also ein bisschen Fahrrad gucken. In der
0: nice.
1: Formel 1 geht es auch noch weiter. Diese Woche ist Ungarn dran und dann nach der Sommerpause Zandvoort in den Niederlanden.
0: Im Frauenfußball startet die nächste internationale Phase auch im Juli. Die erste Quali-Runde für die Women's Champions League beginnt am 22. Juli. Turniere laufen noch bis zum 25. Juli. Und im Spätsommer gibt es noch was für alle Tennis-Fans. Bin ich jetzt ja auch ein bisschen durch Zverev geworden, muss ich sagen.
1: Oh.
0: Interessiert mich jetzt auch mal. Die US Open laufen vom 31. August bis zum 13. September.
1: Ich hätte noch was für alle, die lieber ein bisschen regional bleiben wollen.
0: Mhm.
1: Diese Woche am 25. Juli findet die deutsche Meisterschaft im Murmeln bei uns in Sandhagen statt.
0: Ja, warum nicht?

0: liefert die Energie, die wir brauchen an so einem Montag nach dem WM-Finale. Jonas Blue und Felix Jean mit Weekends. 7.41 Uhr haben wir es. Kurz der Blick aufs Wetter für heute.
1: Der Montag wird erst nass, später aber noch sonnig bei 21 Grad maximal.
0: Den längsten Stau haben wir auf der A1 Osnabrück Richtung Bremen zwischen Dreieck-Stur und Bremen-Arsten. 4 Kilometer Stau. Neuester Blitzer auf der B437 Schweiburg auf Höhe der Tankstelle. Hier wird in beide Richtungen geblitzt. Kommt gut rein in die neue Woche. Jetzt mit Bruno.

0: Als Mama von einem Rapstar hast du es nicht immer leicht. Da musst du auch einfach mal mit in Moshpit. Energy Bremen am Montagmorgen.
1: Guten Morgen.
0: 7.48 Uhr.
2: Meine Mama und ich haben schon immer einen Traum. Meine Mama und ich wollen einmal im Moshpit sein.
0: Materia hat am Wochenende bei uns auf dem Deichbrand gespielt in Cuxhaven-Nordholz und hat seine Mama mit in die Menge genommen.
1: War das wirklich Mamas Traum oder war das sein Traum, mal mit Mama zu moschen? Weil stell dir vor, du weißt davon nichts, kommst du auf die Bühne und dann, meine Mama wollte schon immer ins Moshpit. Martin,
0: so cool. Hör auf. Also die Mama, die ist auf jeden Fall noch richtig fit. Also ja. Die hat sich jetzt keine Knochen dabei gebrochen, weil es da alle Menschen auf sie zustürmten. Aber das Beste ist, es blieb nicht nur beim Moshpit, sondern danach haben sie auch noch Stage Diving gemacht. Also die Mutter, die schwamm sozusagen über die Menge, über die Menschenmenge. Richtig geil. Sowas gibt es nur auf dem Deichbrand.
1: Ja, das stimmt wohl.
0: Materia schreibt auch dazu auf Insta, alles erreicht.

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4: Drake.
3: Swalalala.
2: Tja, das Wochenende ist noch ein bisschen in unseren Köpfen geblieben. Jason Derulo gleich nach 8 mit Swalla bei Energy Bremen.
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3: außerdem spielen wir dir Zara Larsson mit Lush Life.
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6: 5 vor 8. Ich bin Anna Löwer. Schönen guten Morgen. Spanien ist neuer Fußballweltmeister. Im Finale hat sich der Europameister mit 1:0 nach Verlängerung gegen Argentinien durchgesetzt. Messi und Co. haben damit die Titelverteidigung verpasst. Für Aufsehen sorgte auch die XXL-Halbzeitshow mit Superstars wie Madonna, Shakira und Justin Bieber. In der CDU laufen die Beratungen über die Nachfolge von Jens Spahn als Fraktionschef. Neben dem Präsidium tagt heute auch der geschäftsführende Vorstand der Unionsfraktion. Als Favorit für die Nachfolge von Spahn gilt Kanzleramtschef Frei. Dazu müsste Kanzler Merz aber sein Kabinett umbauen. Großbritannien kriegt heute wohl den nächsten Premier, den 7. in 10 Jahren. König Charles will den neuen Labour-Chef Andy Burnham zum Regierungschef ernennen. Burnham ist ein Brexit-Gegner und will die britische Wirtschaft gerade in den ländlichen Regionen wieder in Schwung bringen. Gute Nachrichten für Traditionsschiffe in Bremen, Bremerhaven und Niedersachsen. Der Bund hat ein neues Förderprogramm aufgelegt. Für Umbauten, um die Sicherheit an Bord zu gewährleisten, stehen auch für sie 10 Millionen Euro bereit. Eine gute Nachricht, heißt es vom Dachverband der Traditionsschiffe.
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3: Nass geht's in den Montag. Heute kriegt der Norden immer wieder Regen ab. Besonders Bremen wird heute nass. Im Laufe des Tages lockert es aber auch nochmal auf bei maximal 21 Grad. Aktuell haben wir in Bremen Strom 13 Grad. In Geestern im Kreis Cuxhaven auch 13.
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2: Vorsicht, Gegenstände auf der A28 Bremen Richtung Oldenburg zwischen Großmagenstädt und dem Delmenhorster Dreieck. A1 Osnabrück Richtung Bremen zwischen Dreieck Stur und Bremen-Asten 4 Kilometer Stau. Stop and Go gibt's auf der B74 Bremer Landstraße zwischen Ritterhude und Bremen-Nord wegen Bauarbeiten auf der Ritterhuder Heerstraße und Blitzer haben wir. Auf der B75 Huchtingen auf Höhe der Tankstelle stadteinwärts und dann auf der B437 Schweiburg auf Höhe der Tankstelle. Hier wird in beide Richtungen geblitzt. Dankeschön an Christian fürs Bescheidgeben. Unsere kostenlose Hotline für deine Blitzer- und Verkehrsupdates 0800 10 22 400.
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2: Hey Nadu, müder Krieger, gestern auch WM-Finale geguckt. Wir wissen es doch, dass du gerade am Lenkrad sitzt, am Steuer und so denkst, oh, warum habe ich mir eigentlich angetan?
3: Du müder Krieger.
2: Energy Bremen hier. Gesa und Markus bringen dich rein in die neue Woche mit ganz viel Energie. Aber wir machen es erstmal ganz entspannt. Hier ist Harry Styles, Krieger. American Girls.

0: Die längste Halftime-Show aller Zeiten, beziehungsweise auch die erste Halftime-Show aller Zeiten bei einer WM. Energy Bremen hier am Montagmorgen. Moin. 7:07. Ja, es war eigentlich das Highlight gestern, neben dem Fakt, dass Spanien Weltmeister geworden ist. Oh. Die Halftime-Show war wirklich geil. Wir wollen mal kurz auf unsere Highlights blicken. Bei mir war es auf jeden Fall Justin Bieber, der da ganz alleine im ganzen großen Stadion stand mit seiner Gitarre und ein getrellert hat.
1: Getrellert ist auch nett.
0: Wirklich, es hat mich emotional gecatcht, weil es sehr ruhig war im Stadion. Alle haben ihm gelauscht. Dir war es ein bisschen zu ruhig, ne?
1: Mir war es, ich fand es boring. Dafür gab es dann aber einen geilen Übergang vom norwegischen
0: wo die so rudern und eigentlich auf der Erde sitzen. Ne?
1: Und der Übergang dann zu BTS, einfach grandios. Hätte ich auch nicht gedacht, dass dieses norwegische Rudern zusammen mit BTS mal in irgendeinem Raum steht. Aber ja.
0: Hat funktioniert. Wir hören sie jetzt. BTS.
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0: Guten Morgen am Montag.
1: Moin.
0: 14 Minuten nach 8 haben wir es. Kurz der Blick aufs Wetter für heute.
1: Der Montag bringt erstmal Regen bei 21 Grad maximal.
0: Den längsten Stau haben wir auf der A1 Osnabrück Richtung Bremen zwischen Dreieck Stur und Asten. 4 Kilometer Stau. Neuster Blitzer auf der B75 in Huchting auf Höhe der Tankstelle stadteinwärts. Kommt gut rein in die neue Woche. Versprich mir.

0: Es ist das Comeback des Jahres.
1: Wach auf, Didi.
2: Hm? Was?
1: Los, aufstehen. Heute geht's ab in die Ferien.
0: Ab heute ist die Diddlemaus wieder zurück. Energy Bremen hier am Montag 20 nach 8.
3: Das liegt mir persönlich am Herzen.
0: Ja, also, glaube ich dir.
3: Ich habe ein sehr großes Diddlemaus-Herz, muss ich wirklich sagen.
0: Ich habe schon ganz viele Bilder gesehen von dir.
3: Ja, ich habe Diddlemaus nämlich auch zweimal getroffen, 2005, bei den Diddle Days, in so einem Einkaufszentrum, ganz geckig. Aber es war für mich, das glaube ich, das Beste, was ich je erlebt habe.
0: Wie den Weihnachtsmann-Treffen.
3: Ja, so ungefähr. Ich hatte alles von Diddle. Ich hatte einen Schulranzen von Diddle. Ich hatte Ordner von Diddle. Ich hatte Stifte von Diddle. Ich hatte ganz viele Kuscheltiere. Alle möglichen Charaktere. Und natürlich auch diese Iconic-Blätter in so einem riesen Ordner mit ganz viel Klarsichtfolie, wo ja immer einzelne Blätter drin waren.
0: Und die so gerochen haben, ne? Die hatten so einen Duft drauf.
3: Zum Teil, nicht alle, aber manche rochen dann so, riech mal ganz genau am Blatt und dann riechst du so ganz künstliche Erdbeere oder sowas. Also wirklich iconic. Ich bin auch ready.
0: Das gibt's ab heute wieder.
3: Ja.
0: Also insofern, dein Leben hat wieder einen Sinn. Willst du dir was kaufen?
3: Endlich
0: wieder. Willst du dir irgendwas?
3: Ja, jetzt habe ich ja Erwachsenengeld. Jetzt kann ich richtig
0: raushauen. Jetzt wird richtig zugeschlagen.

0: Nach der WM ist vor der nächsten Bundesliga-Saison. Ja. Energy Bremen hier. Am Montag 8.24 Uhr haben wir es. Deshalb geht's für Werder ab heute wieder in den Alpen rund.
1: Schon zum 15. Mal ist der SVW für sein Trainingslager im Zillertal in Österreich.
0: Bist du gleich eingefallen in den Slang?
1: Ich bin auch mit da unten. Heute machen sie sich auf den Weg in den Süden. Dieses Mal wird es aber ein kürzerer Besuch. Schon am Sonntag geht es dann wieder zurück nach Bremen.
0: Noch mehr News aus deiner Region gibt's in 2 Minuten bei Kati.
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8: Ein Auto ist in Gnarrenburg im Landkreis Rothenburg in den Oste-Hamme-Kanal gestürzt. Der Fahrer konnte sich zum Glück selbst aus dem Wagen befreien und ist unverletzt geblieben. Damit kein Öl oder Kraftstoff in den Kanal läuft, haben die Einsatzkräfte eine Ölsperre ausgelegt. Das Auto ist voll Wasser gelaufen und lag ungünstig, deshalb hat die Bergung länger gedauert. Erst nach rund 4 Stunden war der Einsatz vorbei. Zur Unfallursache gibt es bisher keine Angaben. Ein 22-Jähriger soll in Cuxhaven einen Mann mit einer Waffe bedroht haben, die sich später nur als Schreckschusswaffe herausgestellt hat. Laut Polizei hat der Verdächtige erst eine Scheibe eingeschlagen, den 54-Jährigen bedroht und ist danach in eine Kleingartenanlage geflüchtet. Hier konnte die Polizei ihn festnehmen und hat zusätzlich auch noch ein Messer und einen Teleskopschlagstock bei ihm gefunden. Inzwischen ist der Mann aber wieder auf freiem Fuß. In einem Bus in Bremen hat ein betrunkener Mann einen Vater mit 2 kleinen Kindern und eine weitere Frau rassistisch beleidigt. Das Ganze ist in der Buslinie 90 passiert in Richtung Gröpeling. Der Mann ist später an der Haltestelle Mittelsbürener Landstraße ausgestiegen und in Richtung Gramker Kirchweg weggegangen. Die Polizei sucht jetzt Zeugen. News aus deiner Region haben wir wieder in einer Stunde für dich.
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1: Mit Regen geht's in die Woche bei uns in Bremen und umzu. Heute wird's mal wieder nass im Norden. Besonders heute Vormittag ziehen einige Schauer über uns und Bremen wird dabei häufig nass. Lockert im Laufe des Tages aber noch mehr auf und bleibt dann auch häufiger trocken bei maximal 21 Grad. Die aktuellen Temperaturen. In Hornlehe 14 Grad und in Halshorn im Kreis Osterholz auch 14.
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0: Vorsicht, Gegenstände liegen auf der A28 Bremen Richtung Oldenburg zwischen Großmackenstedt und Delmenhorster Dreieck. Vorsicht auf der Landesstraße zwischen der Ausfahrt A29 Vedderwaden und dem Abzweig nach Vedderwaden. In beiden Richtungen sind Personen auf der Fahrbahn unterwegs. A1 Osnabrück Richtung Bremen zwischen Dreieck Stur und Bremen-Arsten 4 Kilometer Stau. Stop and Go gibt's auf der B74 Bremer Landstraße zwischen Ritterhude und Bremen-Nord. Das Ganze wegen Bauarbeiten auf der Ritterhuder Heerstraße. Rüber zu den Blitzern. Die stehen heute Morgen auf der B75 Hochding auf Höhe der Tankstelle stadteinwärts und auf der B437 Richtung Brake direkt hinterm Wesertunnel. Dankeschön an Christian und an Marco fürs Bescheidgeben. Unsere kostenlose Hotline für deine Blitzer und Verkehrsupdates 0800 10 22 400. Rein geht's in die neue Woche. Gisa und Markus hier.
1: Guten Morgen.
0: Jetzt haben wir es kurz vor 8:30.

0: Guten Morgen am Montag. Rein geht's in die neue Woche. Jetzt mit guten Nachrichten von Gesa.
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2: Sie waren so nah dran und dann ging es trotzdem schneller als geplant. In Hildesheim hat eine hochschwangere Frau ihr Kind auf dem Weg ins Krankenhaus bekommen. Und zwar auf dem Gehweg vor dem Klinikeingang. Da wollte das Baby dann doch schneller raus als gedacht. Aber die gute Nachricht, Mama und Baby geht's super und sie wurden danach natürlich direkt in die Klinik gebracht. Und das Kind hat auf jeden Fall ein Leben lang jetzt eine außergewöhnliche Geburtsstory. Willkommen auf der Welt.
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0: 9:15. Einen schönen guten Morgen, Energy Bremen ist hier. Rein geht's in die neue Woche. Kurz der Blick aufs Wetter.
1: Der Montag wird erst nass, später noch sonnig bei 21 Grad maximal.
0: Der längste Stau aktuell auf der A1 aus Osnabrück Richtung Bremen zwischen Dreieck-Stur und Bremen-Asten. 4 Kilometer. Neuester Blitzer B75 Hochding auf Höhe der Tankstelle stadteinwärts.
1: Die kleinsten Augen Bremen und Niedersachsens hat Markus.
0: Ich glaube, ich bin nicht alleine.
1: Ich kann es ja mal verraten. Marco, wir haben hier so einen kleinen Block sitzen, also wie so ein Sofa-Stoff, und Markus saß da gerade drauf und ich glaube, ihm sind kurz die Augen zugefallen.
0: Ja, also wenn man das WM-Finale gucken will, dann muss man dafür jetzt Opfer bringen. Wir kommen gemeinsam rein in die neue Woche, hoffentlich mit offenen Augen. Krack.

0: 5:05. Ich bin Anna Löwer. Schönen guten Morgen. Spanien ist Weltmeister. Die Spanier haben sich im Finale der Fußball-WM mit 1:0 gegen Argentinien nach Verlängerung durchgesetzt. Held des Abends war Ferran Torres, der das entscheidende Tor schoss. Spanien ist damit das zweite Mal Fußball-Weltmeister. Nach dem Rücktritt von Jens Spahn beraten CDU und CSU heute, wer neuer Fraktionschef wird. Als mögliche Nachfolger gelten Kanzleramtschef Thorsten Frey und CDU-Generalsekretär Carsten Lindemann. Kanzler Merz schließt in dem Zusammenhang auch Änderungen in seinem Kabinett nicht aus. Bei einer Jubiläumsfeier am Chiemsee hat ein Mann Bayerns Ministerpräsident Söder mit einer Tomate beworfen. Sicherheitskräfte griffen sofort ein und nahmen den mutmaßlichen Angreifer fest, berichtet die Bild. Verletzt wurde Söder dabei nicht. Nach dem Treffen der Autotuning-Szene in Bremen am Wochenende fällt die Bilanz der Polizei gemischt aus. Bis zu 90 Fahrzeuge hatten sich in Habenhausen versammelt. Hier war alles in Ordnung, die Beamten haben keinerlei Verstöße festgestellt. Allerdings waren in der Nacht in Walle viele Raser unterwegs. Für 5 Fahrer gab es ein Fahrverbot.
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2: Die aktuellen Temperaturen in Bremen-Hochtingen 14 Grad, in Habrügge im Kreis Oldenburg auch 14. Maximal 21 Grad sind heute drin. Dazu geht's mit Regen in die neue Woche. Besonders Bremen wird heute nass, kann aber überall mal kurz Schauer geben. Heute Nachmittag bleibt es dann aber länger trocken.
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3: Es dauert wieder länger auf der A1 Osnabrück Richtung Bremen zwischen Dreieck Stur und Bremen-Arsten. 4 Kilometer Stau und Stau und Stop-and-Go auf der B74 Bremer Landstraße zwischen Ritterhude und Bremen-Nord wegen Bauarbeiten auf der Ritterhuder Heerstraße. Rüber zu den Blitzern. Die stehen heute Morgen auf der B75 in Hochding auf Höhe der Tankstelle stadteinwärts und auf der B437 Richtung Brake direkt hinter dem Wesertunnel. Dankeschön an Christian und an Marco fürs Bescheidgeben. Unsere kostenlose Hotline für deine Blitzer und Verkehrsupdates 0800 10 22 400.
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3: Guten Morgen. Gesa und Markus sind hier und das ist die Energy Bremen Happy Hour mit den Sounds aus den 2000ern und 2010ern. Wir feiern diese Tracks jetzt richtig ab in der nächsten halben Stunde. Nelly ist mit dabei, Hot in Here. Wir spielen dir Beyoncé mit Single Ladies, Swedish House Mafia, gerade noch beim Tomorrowland gewesen. Don't You Worry Child und den Anfang machen jetzt Ida Kor und Fede Legrand mit Let Me Think About It.
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Die Energy Bremen Happy Hour mit den Sounds aus den 2000ern und 2010ern. Jetzt mit einer guten Idee, wie wir jetzt alle gemeinsam die Kollegen im Büro, die gestern das WM-Finale geschaut haben, wach bekommen. Und zwar hiermit Gwen Stefani mit The Sweet Escape. Und da gibt es ja diese legendäre Stelle. Das machen wir einfach mal gemeinsam. Kommt gut rein in die neue Woche jetzt mit der Energy Bremen Happy Hour.

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6: Ein Auto ist in Gnarrenburg im Landkreis Rothenburg in den Oste-Hamme-Kanal gestürzt. Der Fahrer konnte sich zum Glück selbst aus dem Wagen befreien und ist unverletzt geblieben. Damit kein Öl oder Kraftstoff in den Kanal läuft, haben die Einsatzkräfte eine Ölsperre ausgelegt. Das Auto ist voll Wasser gelaufen und lag ungünstig, deshalb hat die Bergung länger gedauert. Erst nach rund 4 Stunden war der Einsatz vorbei. Zur Unfallursache gibt es bisher keine Angaben. Ein 22-Jähriger soll in Cuxhaven einen Mann mit einer Waffe bedroht haben, die sich später nur als Schreckschusswaffe herausgestellt hat. Laut Polizei hat der Verdächtige erst eine Scheibe eingeschlagen, den 54-Jährigen bedroht und ist danach in eine Kleingartenanlage geflüchtet. Hier konnte die Polizei ihn festnehmen und hat zusätzlich auch noch ein Messer und einen Teleskopschlagstock bei ihm gefunden. Inzwischen ist der Mann aber wieder auf freiem Fuß. In einem Bus in Bremen hat ein betrunkener Mann einen Vater mit 2 kleinen Kindern und eine weitere Frau rassistisch beleidigt. Das Ganze ist in der Buslinie 90 passiert in Richtung Gröpeling. Der Mann ist später an der Haltestelle Mittelsbürener Landstraße ausgestiegen und in Richtung Gramker Kirchweg weggegangen. Die Polizei sucht jetzt Zeugen. News aus deiner Region haben wir wieder in einer Stunde für dich.
7: Nass geht's in den Montag. Heute kriegt der Norden immer wieder Regen ab. Besonders Bremen wird nass. Im Laufe des Tages lockert es aber auch nochmal auf bei maximal 21 Grad. Aktuell in Bremen-Vegesack 14 Grad. In Jever im Kreis Friesland auch 14.
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8: Mit der A1 Osnabrück Richtung Bremen zwischen Dreieck Stur und Bremen-Asten 4 Kilometer Stau. Und Stop and Go auf der B74 Bremer Landstraße zwischen Ritterhude und Bremen-Nord wegen Bauarbeiten auf der Ritterhuder Heerstraße. Geblitzt wird heute Morgen auf der B75 in Hochding auf Höhe der Tankstelle stadteinwärts und auf der B437 Richtung Brake direkt hinterm Wesertunnel. Christian und Marco, vielen Dank fürs Bescheidgeben. Unsere kostenlose Hotline für deine Blitzer und Verkehrsupdates 0800 10 22 400. Kommt gut rein in die neue Woche. Gesa und Markus sind
7: Guten
8: hier.
7: Guten Morgen.
8: Und das hier ist die Energy Bremen Happy Hour mit den Sounds aus den 2000ern und 2010ern. Gleich freue ich mich sehr auf Juanes mit La Camisa Negra. Vorher Snoop Dogg, Wiz Khalifa und Bruno Mars.

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2: Es ist Montag, das heißt, der schlimmste Tag der Woche steht an. Also brauchen wir jetzt gleich ein bisschen Stimmung hier. So pick up. Mit Ausdies und Pickup entkommen wir jetzt schon mal so ein bisschen diesem lästigen Montagmorgen. Und Bless mit Kisses verlängert mal so ein bisschen dein Wochenende heute. Da klingt der Montag doch gleich viel besser.
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4: 5:10. Ich bin Anna Löwer. Schönen guten Tag. Nach dem Rücktritt von Jens Spahn beraten CDU und CSU heute, wer neuer Fraktionschef wird. Als mögliche Nachfolger gelten Kanzleramtschef Thorsten Frey und CDU-Generalsekretär Carsten Lindemann. Kanzler Merz schließt in dem Zusammenhang auch Änderungen in seinem Kabinett nicht aus. Riesiger Jubel in Spanien. Nach dem zweiten Weltmeistertitel werden die Fußballhelden heute in Madrid empfangen. Bis zu 1 Million Fans werden erwartet. Trauer dagegen in Argentinien. Das womöglich letzte WM-Spiel von Superstar Messi endete in Tränen. In den spanischen Jubel mischt sich aber auch Trauer. Bei einer WM-Party im Westen Spaniens ist ein 13-Jähriger ums Leben gekommen. Laut Medienberichten starb der Teenager, als ein Brunnen einstürzte, auf den mehrere Fans geklettert waren. Gute Nachrichten für Traditionsschiffe in Bremen, Bremerhaven und Niedersachsen. Der Bund hat ein neues Förderprogramm aufgelegt. Für Umbauten, um die Sicherheit an Bord zu gewährleisten, stehen auch für sie 10 Millionen Euro bereit. Eine gute Nachricht, heißt es vom Dachverband der Traditionsschiffe.
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2: Der Start in die neue Woche ist, ja, ich sag mal, ausbaufähig. Heute Vormittag und auch am Mittag ab und zu mal kleinere Regenschauer. Gegen Nachmittag dann aber immer weniger Wolken und dafür mehr Sonne bei maximal 20 Grad. Aktuell sind es 16 in Bremen-Fegesack und 16 Grad in Sandstedt im Landkreis Cuxhaven.
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2: A1 Osnabrück Richtung Bremen, zwischen dem Dreieck Stur und Asten 3 Kilometer Stau. Stop and Go auf der B74 Bremer Landstraße zwischen Ritterhude und Bremen Nord. Das kommt wegen den Bauarbeiten auf der Ritterhuder Heerstraße. Dann wird geblitzt auf der B75, wenn du Richtung Bremen fährst, in Huchting auf Höhe der Tankstelle und auf der B437 Richtung Brake, direkt hinterm Wesertunnel. Wenn du noch was entdeckt hast, unsere kostenlose Hotline für deine Blitzer- und Verkehrsupdates 0800 10 22 400.
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2: Na, wie groß sind deine Augen heute Vormittag? Gestern Abend das Finale der Fußball-Weltmeisterschaft geguckt. Ja, war natürlich irgendwie ein Muss, ne? Kann ich verstehen. Und natürlich ging es auch in die Verlängerung. Schuld daran natürlich nicht nur die XXL-Halbzeitshow. Lass uns gleich nochmal drüber sprechen. Vorher gibt's nochmal ein bisschen Musik. Jetzt Bibi Rexha mit New Religion. Ich bin Freddy. 2 Minuten vor 10.

0: spannend war es gestern Abend.
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0: Spanien schlägt Argentinien also mit 1:0 nach 120 Minuten und danach, nee, ist klar, erstmal hauen sich die Spieler gegenseitig auf die Fresse, ganz normal. Und eine große Halbzeitparty, die gab es ja auch noch. Das klang doch eigentlich ganz gut. Erinnert mich so ein bisschen an das Original, würde ich mal sagen. Hat Shakira ganz gut gemacht. Mein persönliches Highlight in der Halbzeitpause war aber der Übergang vom norwegischen Ru zu BTS. Also, ganz ehrlich, ich glaube, diesen Übergang werden jetzt so ein paar Club-DJs für sich entdecken. Und dann hoffe ich, dass wir den in Zukunft noch ein bisschen öfter hören. Also, die WM ist vorbei. Dann können wir jetzt alle einmal tief durchatmen. Ich glaube, das, was da alles passiert ist, das braucht noch ein bisschen, bis wir das verdaut haben. 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

0: Ganz schön was los gewesen am Wochenende in Cuxhaven und das leider nicht im positiven Sinne. Du hörst Energy Bremen am Montagvormittag. Ein 22-Jähriger soll erst eine Scheibe eingeschlagen und dann mit einer Waffe gedroht haben, die sich am Ende aber zum Glück als Schreckschusswaffe rausgestellt hat. Danach machte er sich natürlich aus dem Staub, weit gekommen ist er aber leider nicht. Die Polizei schnappte ihn wenig später in einer Kleingartenanlage und fand dabei natürlich auch noch einen Teleskopschlagstock und ein Messer. Ja, noch mehr aus deiner Region gibt's in knapp 17 Sekunden bei Kathi.
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3: Das Deichbrand-Festival in Nordholz ist vorbei. Auch in diesem Jahr ist es wieder komplett ausverkauft gewesen. 60.000 Besucherinnen und Besucher sind gekommen und über 100 Acts aufgetreten. Darunter Rise Against, SDP, Sido und Scooter. Das Wetter hat fast komplett mitgespielt, nur am frühen Sonntagmorgen hat ein heftiger Schauer für nasse Zelte gesorgt. Die Polizei spricht insgesamt von einem ruhigen Einsatz mit wenigen Straftaten. Meist ging es um kleinere Rangeleien oder Menschen, die sich ohne Ticket aufs Gelände schleichen wollten. Zum Abschluss gab es dann noch ein extra Highlight, das WM-Finale auf großer Leinwand zum Public Viewing. Und wer schon wieder vorplanen will, Tickets für 2027 gehen ab heute in den Verkauf. Ab jetzt wird es bei uns an der Küste konkreter mit einer großen Wasserstoffpipeline durch die Nordsee. Der Netzbetreiber Gascade lässt diese Woche unter anderem den Untergrund auf und vor Norderney untersuchen. Dass die Pipeline kommt, gilt als sicher, offen ist aber noch, wo genau sie langlaufen soll. Auf Norderney werden Eingriffe in die Natur, Auswirkungen auf den Tourismus und Baustellenlärm befürchtet. Gascade sagt aber, die Route über Norderney hat die geringsten Folgen für den Nationalpark Wattenmeer. Eine Katze hat in Visselhövede im Landkreis Rothenburg die Feuerwehr auf Trab gehalten. Sie steckte im Schornstein eines Mehrfamilienhauses fest. Knifflig war es, weil der einzige Zugang zum Schornstein in einer aktuell unbewohnten Wohnung liegt. Die Feuerwehr musste deshalb gewaltfrei in die Wohnung eindringen. Über die Revisionsklappe konnte die Katze dann augenscheinlich unverletzt befreit werden. Wie sie da reingeraten ist, bleibt allerdings unklar. News aus deiner Region haben wir wieder in einer Stunde für dich.
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0: Die aktuellen Temperaturen: 16 Grad in Lilienthal im Landkreis Osterholz und 17 Grad in Kleibrook im Landkreis Ammerland. Der Vormittag startet noch ziemlich trostlos. Ab und an kann es mal regnen, maximal 20 Grad heute. Wenn du dich jetzt fragst, wo die herkommen sollen, gegen Nachmittag, da soll tatsächlich die Sonne rauskommen.
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0: Vorsicht, ein Unfall auf der A28 Bremen Richtung Oldenburg zwischen Hatten und dem Kreuz Oldenburg-Ost auf der linken Spur. Mehr Zeit einplanen auch auf der A1 in beiden Richtungen vor der Baustelle auf der Weserbrücke. Der neueste Blitzer steht auf der B6 in Bremen, auf der Utbremer Straße stadtauswärts auf dem Grünstreifen. Wenn du noch was entdeckt hast, unsere WhatsApp-Nummer für deine Blitzer- und Verkehrsupdates: 0173 685 712. 2 Minuten vor 11:30 und jetzt kommen bei dir im Büro auch mal so ein bisschen die Sommergefühle auf. Topic und Becky G mit Sorry Puppy spiele ich dir jetzt. Ich bin Freddy. Einen schönen Vormittag wünsche ich dir.
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Musik ist ja immer so ein bisschen wie so kleine Babys. Dein Montag bei Energy Bremen. 4 Minuten nach 11:30 haben wir es jetzt. Und nur weil es immer laut ist, ist es ja nicht immer unbedingt gut. Aber bei Rudimental und Khalid mit All I Know, da passt das schon ganz gut, finde ich. Und glaub mir mal, wenn du das Radio jetzt ein bisschen lauter drehst, funktioniert es auch noch besser. Probier es einfach mal aus.

0: Robin Schulz und Embers bei Energy Bremen am Montagvormittag. Es ist 10:45 und es gibt ein Update von den Straßen für dich.
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0: Vorsicht bitte auf der A1 Osnabrück Richtung Bremen. Zwischen dem Rastplatz Krummhörenskuhlen und Arsten brennt ein PKW auf der rechten Spur. Vorsicht, ein brennendes Fahrzeug auf der A1 Osnabrück Richtung Bremen. Zwischen dem Rastplatz Krummhörenskuhlen und Bremen-Arsten. Hier bitte besonders vorsichtig fahren. Und jetzt habe ich Olivia Dien für dich mit So Easy. Einen schönen Vormittag wünsche ich dir.

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1: Ich war echt lange jemand, der so gesagt hat, boah, Rap-Musik, das ist ja, nee, das ist doch eigentlich nur was für Assis, oder?
2: Sie machen Fotos, Taschen platzen, aber Apache bleibt gleich.
1: Und dann hat Apache 207 dafür gesorgt, dass ich jetzt sage, nee, okay, komm, ey, da habe ich mich einfach mal geirrt. Der geht wirklich klar, Roller gibt's gleich für dich. Und wenn du bei Apache schon mitgekreischt hast, dann bist du nach dem Song hier wohl ein bisschen heiser. Harry Styles mit American Girls.
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4: 5:11. Ich bin Anna Löwer. Schönen guten Tag. In der CDU laufen die Beratungen über die Nachfolge von Jens Spahn als Fraktionschef. Neben dem Präsidium tagt heute auch der geschäftsführende Vorstand der Unionsfraktion. Als Favorit für die Nachfolge von Spahn gilt Kanzleramtschef Frei. Dazu müsste Kanzler Merz aber sein Kabinett umbauen. Mit Spanien als Weltmeister endet die größte Fußball-WM aller Zeiten. Aus deutscher Sicht bringt die WM nach dem frühen Ausscheiden den nächsten Umbruch mit sich. Und den soll Jürgen Klopp als neuer Bundestrainer vorantreiben. Offiziell soll das in den nächsten Tagen werden. Der Waldbrand im Müritz-Nationalpark ist nach rund einer Woche gelöscht. Laut Mecklenburg-Vorpommerns Umweltminister Backhaus wird das Gebiet jetzt überwacht, damit das Feuer nicht wieder ausbricht. Alte Munition im Boden hatte das Löschen für die Feuerwehr kompliziert gemacht. Eine 18-Jährige ist in Nordenham deutlich zu schnell unterwegs gewesen. Die Polizei stoppte die Autofahrerin gestern früh, als sie mit über 100 Sachen innerorts über die Straße Blexergroden raste. Wie sich bei der Kontrolle herausstellte, hat die junge Frau auch keinen Führerschein, dafür nun aber ein Verfahren am Hals.
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1: Aktuell ziehen die letzten Regenschauer über Bremen und Niedersachsen hinweg. Und das, was danach kommt, ich finde, das kann sich wirklich sehen lassen. Spätestens zum Nachmittag hin lockert es auf und die Sonne zeigt sich. Dann klettern auch die Temperaturen auf bis zu 20 Grad. Aktuell haben wir 16 Grad in Etelsen im Landkreis Verden und 17 Grad in Bremerhaven-Wulsdorf.
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1: Vorsicht, ein brennendes Fahrzeug auf der A1 Osnabrück Richtung Bremen zwischen dem Rastplatz Krummhörenskuhlen und Asten. Mehr Zeit einplanen auf der A1 in Bremen in beiden Richtungen vor der Baustelle auf der Weserbrücke. A27 Bremerhaven Richtung Bremen zwischen Bremerhaven Überseehäfen und Wulsdorf 4 Kilometer Stau. A28 Oldenburg Richtung Bremen zwischen Oldenburg-Harentor und dem Kreuz Oldenburg-Ost aktuell 3 Kilometer Stau. Damit geblitzt. Auf der B6 in Bremen, auf der Utbremer Straße stadtauswärts auf dem Grünstreifen. Auf der B75, wenn du Richtung Bremen fährst, in Huchting auf Höhe der Tankstelle. Und der letzte steht aktuell auf der B437 Richtung Brake, direkt hinterm Wesertunnel. Wenn du noch was entdeckt hast, unsere kostenlose Hotline für deine Blitzer- und Verkehrsupdates 0800 10 22 400.
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1: Die Kultmaus schlechthin kehrt zurück. Unfassbar, aber Diddl soll das große Comeback des Jahres feiern. Und ich spreche gleich mal mit unserer Expertin Gesa darüber, was ihr Mädels eigentlich so an der kleinen Maus gefeiert habt. Wir haben es jetzt 3:53. Vorher habe ich aber noch The Bowser mit Magnetic für dich. Ich bin Freddy. Einen schönen Montagvormittag wünsche ich dir.

Es gibt so Momente in deinem Leben, die ziehen einfach wirklich viel zu schnell an dir vorbei. Energy Bremen ist hier am Montagvormittag und das kennst du doch auch. Ob es jetzt das erste Auto ist oder die erste gemeinsame Wohnung mit deinem Partner. Solche Momente, die sind wirklich einzigartig. Und dann wünschst du dir doch auch irgendwie, ja, ey, wie geil wär's jetzt, das nochmal erleben zu können. Einfach nochmal das, ja, einfach nochmal zurückzureisen. Wie geil wäre das? Und Martin Garrix und Ed Sheeran, die bringen es richtig auf den Punkt. Repeated gibt's jetzt für dich. 3 Minuten nach 11 haben wir's.

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0: Es ist das Comeback des Jahres.
1: Mach auf, Didi.
2: Was?
1: Los, aufstehen. Heute geht's ab in die Ferien.
0: Gesa, was macht das mit dir?
3: Ach, ich freue mich so doll. Die Diddlemaus ist zurück. Ja, für mich ist das wirklich ein Herzensthema, Freddy. Ich weiß nicht, du bist wahrscheinlich zu jung.
0: Ich bin zu jung dafür.
3: Außerdem, vielleicht ist es auch nicht so ein Jungsding gewesen damals. Ich weiß das nicht genau. Ja, die Diddlemaus, ich hatte wirklich alles. Ich hatte einen Schulranzen von Diddle. Ich hatte Becher und Gläser von Diddle. Ich hatte natürlich Kuscheltiere von Diddle. Ich hatte auch die ganzen iconic Blöcke mit den ganzen Blättern in so Klarsichtfolien in so einem riesen Ordner, die man natürlich getauscht hat.
0: Die haben doch auch immer so gerochen, oder nicht?
3: Ja, nicht alle. Es gab halt Blätter, die gerochen haben. Es gab welche mit so optischen Illusionen, wenn du da genau hingeguckt hast. Es gab welche mit Glitzer. Es gab so seltene. Also es war auf jeden Fall, Sammelwaren war auf jeden Fall ganz hoch bei mir. Ich freue mich sehr, dass das wieder da ist.
0: Ja, heute geht's ja wieder los. Du kannst mit dem Sammeln ja wieder anfangen.
3: Ja,
0: dein Leben hat wieder einen Sinn, Gesa. Endlich. Was ist das Erste, was du dir kaufst?
3: Ich weiß es noch nicht, aber ich weiß auf jeden Fall, dass ich ja jetzt Erwachsenengeld habe. Vorher war das nicht so. Das heißt, ich glaube, ich muss mich ein bisschen zusammenreißen, dass ich nicht im ersten Laden direkt alles kaufe.
0: Okay, also an alle Verkäufer da draußen, haltet euch fest. Nachher im Feierabend, Gesa stürmt in die

0: ganz schön was los gewesen am Wochenende in Cuxhaven und das leider nicht im positiven Sinne. Du hörst Energy Bremen am Montagvormittag. Ein 22-Jähriger soll erst eine Scheibe eingeschlagen und dann mit einer Waffe gedroht haben, die sich aber am Ende als Schreckschusswaffe herausstellt. Danach hat er sich aus dem Staub gemacht, ist aber ja leider nicht weit gekommen. Die Polizei schnappte ihn wenig später in einer Kleingartenanlage und fand dabei natürlich auch noch einen Teleskopschlagstock und ein Messer, was man eben heutzutage so bei sich führt. Ja, noch mehr aus deiner Region gibt's in 2 Minuten bei Kati.
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15: Das Deichbrand-Festival in Nordholz ist vorbei. Auch in diesem Jahr ist es wieder komplett ausverkauft gewesen. 60.000 Besucherinnen und Besucher sind gekommen und über 100 Acts aufgetreten. Darunter Rise Against, SDP, Sido und Scooter. Das Wetter hat fast komplett mitgespielt, nur am frühen Sonntagmorgen hat ein heftiger Schauer für nasse Zelte gesorgt. Die Polizei spricht insgesamt von einem ruhigen Einsatz mit wenigen Straftaten. Meist ging es um kleinere Rangeleien oder Menschen, die sich ohne Ticket aufs Gelände schleichen wollten. Zum Abschluss gab es dann noch ein extra Highlight, das WM-Finale auf großer Leinwand zum Public Viewing. Und wer schon wieder vorplanen will, Tickets für 2027 gehen ab heute in den Verkauf. Ab jetzt wird's bei uns an der Küste konkreter mit einer großen Wasserstoffpipeline durch die Nordsee. Der Netzbetreiber Gascade lässt diese Woche unter anderem den Untergrund auf und vor Norderney untersuchen. Dass die Pipeline kommt, gilt als sicher, offen ist aber noch, wo genau sie langlaufen soll. Auf Norderney werden Eingriffe in die Natur, Auswirkungen auf den Tourismus und Baustellenlärm befürchtet. Gascade sagt aber, die Route über Norderney hat die geringsten Folgen für den Nationalpark Wattenmeer. Eine Katze hat in Visselhövede im Landkreis Rothenburg die Feuerwehr auf Trab gehalten. Sie steckte im Schornstein eines Mehrfamilienhauses fest. Knifflig war es, weil der einzige Zugang zum Schornstein in einer aktuell unbewohnten Wohnung liegt. Die Feuerwehr musste deshalb gewaltfrei in die Wohnung eindringen. Über die Revisionsklappe konnte die Katze dann augenscheinlich unverletzt befreit werden. Wie sie da reingeraten ist, bleibt allerdings unklar. News aus deiner Region haben wir wieder in einer Stunde für dich.
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0: Die aktuellen Temperaturen: 17 Grad in Hude im Landkreis Oldenburg und 17 Grad auch in Ostersode im Landkreis Osterholz. Da ziehen noch kleine Regenwolken von der Küste über uns hinweg. Im Laufe des Tages lockert es dann aber auf und wir bekommen noch angenehme 20 Grad.
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0: Vorsicht, ein brennendes Fahrzeug auf der A1 Osnabrück Richtung Bremen zwischen dem Rastplatz Krummhörenskuhlen und Arsten. Mehr Zeit einplanen solltest du auf der A1 in Bremen in beiden Richtungen vor der Baustelle auf der Weserbrücke. A27 Bremerhaven Richtung Bremen zwischen Bremerhaven Überseehäfen und Wulsdorf 5 km Stau. Damit geblitzt. Auf der B6 in Bremen, auf der Utbremer Straße stadtauswärts auf dem Grünstreifen. B75 Richtung Bremen in Huchting, Höhe der Tankstelle. Und B437, wenn du Richtung Brag fährst, direkt hinterm Wesertunnel. Wenn du noch was gesehen hast, unsere WhatsApp-Nummer für deine Blitzer- und Verkehrsupdates 0173 685 712. Wir haben es jetzt 11:30. Ich bin Freddy. Einen entspannten Montag wünsche ich dir.
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0: Damit der Montag auch wirklich gut wird, braucht's natürlich gute Nachrichten. Und die gibt's jetzt für dich. 11:55 am Mist.
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2: Sie waren so nah dran und dann ging es trotzdem schneller als geplant. In Hildesheim hat eine hochschwangere Frau ihr Kind auf dem Weg ins Krankenhaus bekommen. Und zwar auf dem Gehweg vor dem Klinikeingang. Da wollte das Baby dann doch schneller raus als gedacht. Aber die gute Nachricht, Mama und Baby geht's super und sie wurden danach natürlich direkt in die Klinik gebracht. Und das Kind hat auf jeden Fall ein Leben lang jetzt eine außergewöhnliche Geburtsstory. Willkommen auf der Welt.
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Es gibt so Songs, bei denen du einfach nach den ersten Sekunden gute Laune bekommst. Das kennst du auch, ganz egal, was du gerade machst und wie es dir eigentlich gerade geht. Und genau so ein Song ist das hier auch. Rihanna und Calvin Harris mit We Found Love. Ich glaube, den kannst du jetzt gerade ganz gut vertragen an diesem Muffelmontag. Energy Bremen ist hier. 11:45 haben wir es jetzt. Komm gut durch den Tag.

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1: Dein Ohrwurm des Tages kommt heute von Ed Sheeran. So einen Song hast du bestimmt auch. Einer, der wirklich immer gute Laune macht. In diesem Fall ist es Shivers. Dieser Song, ganz ehrlich, ich glaube, der läuft immer bei unseren Haustieren im Kopf, wenn wir nach Hause kommen nach so einem langen Arbeitstag. Fröhliches Schwanzwedeln gleich mit Bruno Mars und I Just Might.
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3: 5:05. Ich bin Anna Löwer. Schönen guten Tag. Nach dem Rücktritt von Jens Spahn beraten CDU und CSU heute, wer neuer Fraktionschef wird. Als mögliche Nachfolger gelten Kanzleramtschef Thorsten Frey und CDU-Generalsekretär Carsten Lindemann. Kanzler Merz schließt in dem Zusammenhang auch Änderungen in seinem Kabinett nicht aus. Kinder in der Grundsicherung haben jeden Monat Anspruch auf 15 Euro, um zum Sport oder mal ins Kino zu gehen. Aber bei nicht mal einem Fünftel der Kinder kommt das Geld an, so die Bertelsmann-Stiftung. Sie fordert automatische Auszahlungen statt komplizierter Anträge. Riesiger Jubel in Spanien. Nach dem zweiten Weltmeistertitel werden die Fußballhelden heute in Madrid empfangen. Bis zu 1 Million Fans werden erwartet. Trauer dagegen in Argentinien. Das womöglich letzte WM-Spiel von Superstar Messi endete in Tränen. Gute Nachrichten für Traditionsschiffe in Bremen, Bremerhaven und Niedersachsen. Der Bund hat ein neues Förderprogramm aufgelegt. Für Umbauten, um die Sicherheit an Bord zu gewährleisten, stehen auch für sie 10 Millionen Euro bereit. Eine gute Nachricht, heißt es vom Dachverband der Traditionsschiffe.
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1: Bei dir an der Küste, da wird es als erstes richtig gemütlich heute noch. Sollte es jetzt bei dir gerade regnen, ja, dann sind das aber auch so die letzten Tropfen heute. Immer öfter bricht jetzt die Sonne durch, also Mittagspause heute ruhig wieder draußen verbringen. Aktuell sind 17 Grad in Bremen-Walle und 17 Grad auch in Deppstedt im Landkreis Cuxhaven.
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1: Ein Feuerwehreinsatz behindert aktuell den Verkehr auf der A1 Osnabrück Richtung Bremen zwischen dem Rastplatz Krummhörenskuhlen und Asten. Dann dauert es länger, wie immer, auf der A1 in Bremen in beiden Richtungen vor der Baustelle auf der Weserbrücke. A27 Bremerhaven Richtung Bremen zwischen Bremerhaven Überseehäfen und Wulsdorf. 5 Kilometer Stau. Damit geblitzt. Auf der B75, der im Horst Richtung Bremen auf Höhe der Tankstelle in Huchting. B437, wenn du Richtung Brag unterwegs bist, direkt hinterm Wesertunnel. Und bei uns in Bremen auf der Ubremer Straße, stadtauswärts auf dem Grünstreifen und auch in der Gegenrichtung vor der Rampe zur B6 Richtung Stefanibrücke. Wenn du noch was entdeckt hast, unsere kostenlose Hotline für deine Blitzer- und Verkehrsupdates 0800 10 22 400.
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1: Mitten in der Festivalsaison. Am Wochenende, meine Güte, ey, da fanden ja gleich mehrere Festivals auf einmal statt. Und wir waren für dich auf dem Perukaville unterwegs. Was unsere Energy Bremen Reporter da erlebt haben, das hörst du so in den nächsten 20 Minuten. Vorher habe ich aber richtig geile Musik jetzt im Gepäck. Bruno Mars, Axwell und Ingrosso und den Start macht jetzt Olivia Rodrigo. Ich bin Freddy. 2:02, komm gut rein in den Montagmittag.
4: Wie ist die Stimmung bei euch?
5: Ja, die ist gut.

Na, warst du auch so ein kleiner Tagträumer als Kind? Dein Montagmittag bei Energy Bremen. Ich war immer einer wirklich, der hat sich die kreativsten Geschichten als Kind ausgemalt. Erkennst dich da so ein bisschen wieder, hm? Und weißt du was? Ich finde, genau das solltest du dir niemals nehmen lassen. Axwell und Ingrosso erinnern uns mit Dreamer nämlich genau daran. Tagträumer sind meistens genau die richtigen und davon brauchen wir einfach ganz viel mehr. Dreamer gibt's jetzt für dich. 6 Minuten nach 12 haben wir's.

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0: Am Wochenende, da wusstest du dich ja gar nicht zu entscheiden bei den ganzen Festivals. Mit uns ging das aber auch ganz entspannt von zu Hause aus. Viertel nach zwölf haben wir es und wir waren das ganze Wochenende in NRW auf dem Perucaville unterwegs und haben mal nachgefragt, was du so deinem Montags-Ich raten würdest.
2: Vielleicht alles zu löschen, was wir auf Social Media posten.
3: Schon die Beine, geh nach Hause.
4: Erstmal richtig heiß duschen auf jeden Fall und viel Schlaf nachholen.
5: Weniger Bier trinken.
6: Weitermachen. Wo der Kater nicht aufhört, dann geht es dann auch nicht schlechter. Also immer anlappen, sagt man bei uns auf Plattdeutsch.
4: Sorry. Ja.
2: Wer saufen kann, der kann auch arbeiten.
0: Besonders das letzte Argument, das finde ich sehr, sehr gut. Wenn du jetzt noch am Überlegen bist, ja, was wohl am Festival so geil ist, dann fahr mal jetzt ganz genau hin.
7: Ja, alles. Die Atmosphäre, die Menschen, die Leute, alles. Es ist wie nach Hause kommen. Ich komme seit 2018 hierher und es ist wie mein Zuhause.
8: Was gefällt dir denn am meisten so? Was ist der Punkt, warum du immer wieder kommst?
7: Musik, die Menschen, die Atmosphäre, das Zelten. Also es ist alles drumherum. Freue ich mich das ganze Jahr drauf.
0: So, ich glaube, da gab es jetzt ganz viele Argumente, warum du auch nächstes Jahr dabei sein solltest. In dem Sinne, wir sehen uns.
1: Die

0: gerade jetzt in der Mittagspause ist der Gedanke ans Essen natürlich ziemlich groß. Verstehe dich absolut. Energy Bremen am Montag ist hier. Gleich 1:05. Bei uns in Bremen hast du eine richtig große Auswahl, was das Essen angeht. Das zeigt jetzt der neue Schlemmeratlas. Zum Beispiel das Restaurant Due Fratelli in der Innenstadt, das Küche 13 im Viertel oder das Parkrestaurant im Parkhotel am Bürgerpark haben in diesem Atlas jeweils 2,5 Kochlöffel verliehen bekommen. Also, ich würde sagen, hier kannst du es dir richtig gut schmecken lassen. Noch mehr aus deiner Region in knapp 2 Minuten bei Lars.
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12: In Bremen hat es gestern Abend einen brutalen Überfall auf einen Kiosk in Findorf gegeben. Katja Hofmann aus der Redaktion, dabei sind sogar Schüsse gefallen.
13: Ja, und zwar ist ein 35-jähriger Mann mit einer Schreckschusspistole in den Laden an der Ringsburger Straße gestürmt, hat den 26-jährigen Mitarbeiter damit bedroht und Bargeld gefordert. Der Mann hat sich jedoch gewehrt, es kam zu einem Gerangel und mehreren Schüssen. Der 35-Jährige ist daraufhin geflüchtet, der Mitarbeiter kam mit einer Platzwunde am Kopf ins Krankenhaus. Ein paar Stunden später ist die Polizei zu einem Einsatz in die Utbremer Straße gerufen worden. Dort soll der Kioskräuber einen 44-jährigen Mann mit seiner Pistole bedroht haben. Nach einer kurzen Flucht konnte er dann festgenommen werden und gegen den 35-Jährigen wird jetzt ermittelt.
12: Viele Autofahrerinnen und Autofahrer zwischen Bremen und Delmenhorst müssen ab heute eine Umleitung fahren. Die Hochdinger Heerstraße ist im Kreuzungsbereich zur Heinrich-Plett-Allee gesperrt. Grund ist der Ausbau der Straßenbahnlinie 1. Die Bauarbeiten sollen bis Ende des Jahres dauern. Unfassbar. In Südbrokmer Land im Landkreis Aurich hat jemand eine Katze aus einem fahrenden Auto geworfen. Ein Zeuge hat das beobachtet und die Polizei gerufen. Die Beamten haben sich um die Katze gekümmert. Der Tierquäler ist geflohen. Die Polizei sucht nach ihm. News aus deiner Region haben wir wieder in einer Stunde für dich.
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0: Die aktuellen Temperaturen: 17 Grad in Kirchtimke im Landkreis Rothenburg und 17 Grad auch in Oldenburg-Donnerschwem. Der Regen wird langsam weniger und es wird auch immer heller. Das ist die positive Nachricht. Und ich setze noch einen oben drauf. Die Sonne stößt auch noch dazu. Es wird also noch richtig freundlich heute.
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0: Ein Feuerwehreinsatz behindert weiterhin den Verkehr auf der A1 Osnabrück Richtung Bremen zwischen dem Rastplatz Krummhörenskuhlen und Arsten. A1 Osnabrück Richtung Bremen zwischen Wildeshausen West und Wildeshausen Nord 2 Kilometer Stau nach einem Unfall und auch im weiteren Verlauf ab dem Dreieck Stur 7 Kilometer Stau vor der Baustelle auf der Weserbrücke. A27 Bremerhaven Richtung Bremen zwischen Bremerhaven Überseehäfen und Wulsdorf 5 Kilometer Stau. Stop and Go auch auf der B75, B6, Delmhorst Richtung Bremen zwischen Delmhorst-Stickgras und der A27. Der neueste Blitzer steht bei uns in Bremen auf der Utbremer Straße, vor der Rampe zur B6, wenn du Richtung Stefanibrücke fährst. Du hast noch was entdeckt? Unsere WhatsApp-Nummer für deine Blitzer- und Verkehrsupdates: 0173 680 5712. Wir haben es jetzt 2 Minuten vor 12:30. Ich bin Freddy. Einen schönen Montagmittag wünsche ich dir.
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0: Ach ja, das Fußballherz weint, die WM ist vorbei.
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0: 5 Minuten nach 12:30, Spanien gewinnt mit 1:0, wirklich denkbar knapp gegen Argentinien, finde ich. Und was war das bitte für eine Weltmeisterschaft? Also ich weiß, ich habe mich vorab auch echt doll aufgeregt, warum in den USA mit Trump und so viele Mannschaften und. Und am Ende... Ey, das war doch richtig geil. Ein richtig guter Start in den Sommer, fand ich. Mit vielen spannenden Spielen und einfach mega WM-Feeling sogar bis hier zu uns nach Bremen mit Public Viewing. Ey, so wie zu den besten Zeiten vor 20 Jahren, sag ich mal. Wie fandest du es denn? Wie fandest du die WM? Wir haben mal nachgefragt.
2: Ja, wir waren ein bisschen früh raus, aber sonst ein paar gute Spiele dabei, ein paar Spiele, die sich echt gezogen haben.
3: Es war spannend, aber auch viele Misserfolge eigentlich, ne?
4: Diese WM haben wir jetzt nicht so mitgefiebert, vor allem, weil Deutschland jetzt rausgeflogen ist.
5: Viele schauen es gar nicht, weil es einfach zu späte Uhrzeit sind. Ich finde, unsere Kinder können auch nicht wirklich so mitfiebern oder mitschauen.
6: Für mich stand der Fußball im Vordergrund. Fand ich hochspannend. Für mich war es eine schöne WM.
0: Und wir müssen ja auch gar nicht mehr so lange warten. Na gut, die nächste findet in 4 Jahren statt. Und da die FIFA sich ja immer wieder was Neues ausdenken muss, halte ich fest, die findet dann in Spanien, Marokko und Portugal, ach ja, und jeweils auch noch ein paar Spiele in Argentinien, Paraguay und Uruguay statt. Nee, wir freuen uns.
7: Wir freuen uns.
8: Wir freuen uns.
7: Ja.

es gibt so Songs, die plätschern einfach ja so vor sich hin. Die hörst du einmal, ja, aber dann auch nie wieder. Energy Bremen am Montag, 1:15. Ganz anders ist das aber bei dem hier. Das ist einer, der geht aktuell so richtig durch die Decke. Bunt mit Trippin. Der hat jetzt einen richtig geilen Mix aus guter Laune und so ein bisschen Wochenendstimmung am Montag für dich.

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1: Manche Songs, ich finde, die sind so ein bisschen wie so ein Foto aus einer anderen Zeit. So zum Beispiel auch Without You. You cut out a piece of me and now I bleed. Das ist schon wirklich crazy, wie schnell The Kid LAROI einfach zum Weltstar geworden ist. Und jemanden, den du dir auch mittlerweile nicht mehr wegdenken kannst, ist Alex Warren. Der ballert einfach einen gefühlvollen Hit nach dem anderen raus. Seinen neuesten Fever Dream gibt's gleich nach 13 Uhr.
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3: 5 vor 1. Ich bin Anna Löwer. Schönen guten Tag. Wer übernimmt nach Jens Spahns Rücktritt? Nächste Woche Mittwoch entscheidet die Unionsfraktion über ihren neuen Vorsitzenden. Wer es wird, ist noch offen. Im Vorfeld wollen sich CDU-Chef Merz und sein CSU-Kollege Söder auf einen Kandidaten einigen. Beschäftigte in Deutschland sind zuletzt etwas weniger krankgeschrieben gewesen. Das zeigen Zahlen der Krankenkasse DAK. Die Bundesregierung findet den Krankenstand in Deutschland zu hoch. Sie will deshalb die Regeln bei der Krankschreibung verschärfen. Riesiger Jubel in Spanien. Nach dem zweiten Weltmeistertitel werden die Fußballhelden heute in Madrid empfangen. Bis zu 1 Million Fans werden erwartet. Trauer dagegen in Argentinien. Das womöglich letzte WM-Spiel von Superstar Messi endete in Tränen. Eine 18-Jährige ist in Nordenham deutlich zu schnell unterwegs gewesen. Die Polizei stoppte die Autofahrerin gestern früh, als sie mit über 100 Sachen innerorts über die Straße Blexergroden raste. Wie sich bei der Kontrolle herausstellte, hat die junge Frau auch keinen Führerschein, dafür nun aber ein Verfahren am Hals.
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1: Nach und nach werden die Regenwolken jetzt endlich weniger an der Küste. Da kannst du wahrscheinlich sogar schon die Sonne entdecken. Aber keine Sorge, du musst jetzt nicht extra deswegen an die Küste hoch. Nee, überall in Bremen und Niedersachsen zeigt sich die Sonne spätestens am Nachmittag. Aktuell haben wir 18 Grad in Bremen-Schwachhausen und 18 Grad auch in Bremerhaven-Geestemünde.
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1: Ein Feuerwehreinsatz behindert aktuell den Verkehr auf der A1 Osnabrück Richtung Bremen zwischen dem Rastplatz Krummhörenskuhlen und Asten. Vorsicht, ein defekter LKW auf der A27 Bremen Richtung Walsrode zwischen Langwedel und Verden-Nord. Hier staut es sich aktuell auch deswegen. A1 Osnabrück Richtung Bremen zwischen Wildeshausen West und Wildeshausen Nord. 5 Kilometer Stau nach einem Unfall und auch im weiteren Verlauf aufgrund des Feuerwehreinsatzes ab dem Dreieck Stur 5 Kilometer Stau vor der Baustelle auf der Weserbrücke. A27 Bremerhaven Richtung Bremen zwischen Bremerhaven Überseehäfen und Wulsdorf 5 Kilometer Stau. Stop and Go auf der B75 B6 Delmenhorst Richtung Bremen zwischen Huchting und der A27. Damit geblitzt. Auf der B75 Richtung Bremen in Huchting auf Höhe der Tankstelle, B437 Richtung Brake direkt hinterm Wesertunnel. Und dann in Bremen auf der Utbremer Straße stadtauswärts auf dem Grünstreifen und auch in der anderen Richtung vor der Rampe zur B6 Richtung Stefanibrücke. Wenn du noch was entdeckt hast, unsere kostenlose Hotline für deine Blitzer- und Verkehrsupdates 0800 10 22 400.
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1: Für die Mannschaft unserer Herzen geht's heute in den Süden. Wer das erstes Trainingslager steht an, lass uns gleich mal nach BTS und The Kid LAROI ganz kurz drüber sprechen. Jetzt ist es gleich 13 Uhr. Ich bin Freddy und wünsche dir eine schöne Mittagspause.

0: Für unsere Grün-Weißen geht's heute nach Österreich.
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0: Eine Woche lang heißt es jetzt wieder Schwitzen im Zillertal. Das ist ja schon so unsere norddeutsche Tradition geworden, dass wir unseren Sommerurlaub genau da verbringen, wo Werder sich auf die neue Saison vorbereitet. Was erwartet dich denn jetzt dort? Um mal so ein bisschen so ein Gefühl zu geben, ne? Vielleicht gibt's ja noch so einen oder anderen Transfer, ne? Kommt vielleicht noch ein neuer Spieler. Clemens Fritz klärt das Ganze mal auf.
2: Ich kann weder was ausschließen noch was versprechen. Also es ist in so einem Transfermarkt, habe ich auch schon gesagt, sehr dynamisch. Deswegen müssen wir mal abwarten. Wir bemühen uns natürlich, den Kader frühzeitig zusammen zu haben. Das habe ich auch gesagt. Aber trotz alledem muss man ab und zu auch mal ein bisschen geduldig sein. Und von daher, ich, wie gesagt, kann keine Garantien abgeben, aber ich will auch nichts ausschließen.
0: Mhm. Stets bemüht also. Naja, wird schon, ne? Sag ich da mal. Ich sag mal so, kann ja nach der letzten Saison auch eigentlich nur besser werden.

Das ist doch eigentlich das Schöne an Musik. Du hörst Energy Bremen am Montagmittag und du musst nicht immer jedes Wort verstehen. Manchmal reicht, und das ist bei mir vor allen Dingen immer so, einfach die Melodie schon aus. Es gibt einfach Songs, die kennst du auch und die machen einfach auch direkt was mit dir. Zum Beispiel Walkie von Zerb. Der ist bei mir hängen geblieben, jetzt nicht, weil ich irgendwie den Text verstanden habe. Keine Ahnung, was Walkie heißt oder so. Nee, einfach, weil der Beat mega geil ist. Und den gibt's jetzt für dich. Viertel nach eins haben wir's.

0: Gerade jetzt in der Mittagspause, da ist ja so der Gedanke ans Essen ziemlich groß. Du hast Energy Bremen am Montag. 5 Minuten vor 2:30 haben wir es gleich. Und bei uns in Bremen, da hast du eine richtig große und vor allem gute Auswahl. Das zeigt nämlich jetzt der neue Schlemmeratlas. Zum Beispiel das Restaurant Due Fratelli in der Innenstadt, das Küche 13 im Viertel oder auch das Parkrestaurant im Parkhotel am Bürgerpark haben jeweils 2,5 Kochlöffel verliehen bekommen. Also, ich würde sagen, du kannst es dir hier bei uns in Bremen auf jeden Fall richtig schmecken lassen. Noch mehr aus deiner Region gibt's in 1,5 Minuten bei Lars.
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10: In Bremen hat es gestern Abend einen brutalen Überfall auf einen Kiosk in Findorf gegeben. Katja Hofmann aus der Redaktion, dabei sind sogar Schüsse gefallen.
11: Ja, und zwar ist ein 35-jähriger Mann mit einer Schreckschusspistole in den Laden an der Regensburger Straße gestürmt, hat den 26-jährigen Mitarbeiter damit bedroht und Bargeld gefordert. Der Mann hat sich jedoch gewehrt, es kam zu einem Gerangel und mehreren Schüssen. Der 35-jährige ist daraufhin geflüchtet, der Mitarbeiter kam mit einer Platzwunde am Kopf ins Krankenhaus. Ein paar Stunden später ist die Polizei zu einem Einsatz in die Utbremer Straße gerufen worden. Dort soll der Kioskräuber einen 44-jährigen Mann mit seiner Pistole bedroht haben. Nach einer kurzen Flucht konnte er dann festgenommen werden und gegen den 35-jährigen wird jetzt ermittelt.
10: Viele Autofahrerinnen und Autofahrer zwischen Bremen und Delmenhorst müssen ab heute eine Umleitung fahren. Die Hochdinger Heerstraße ist im Kreuzungsbereich zur Heinrich-Plett-Allee gesperrt. Grund ist der Ausbau der Straßenbahnlinie 1. Die Bauarbeiten sollen bis Ende des Jahres dauern. Unfassbar. In Südbrokmer Land im Landkreis Aurich hat jemand eine Katze aus einem fahrenden Auto geworfen. Ein Zeuge hat das beobachtet und die Polizei gerufen. Die Beamten haben sich um die Katze gekümmert. Der Tierquäler ist geflohen. Die Polizei sucht nach ihm. News aus deiner Region haben wir wieder in einer Stunde für dich.
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0: Die aktuellen Temperaturen: 18 Grad in Heilshorn im Landkreis Osterholz und 18 Grad in Wildeshausen im Landkreis Oldenburg. Wenn ich dir jetzt sage, ey, dein Nachmittag wird richtig, richtig gut, dann haust du mich wahrscheinlich, oder? Nein, also ich will dich jetzt nicht veräppeln, keine Sorge, das stimmt wirklich. Jetzt noch so ein bisschen Regen, aber pünktlich zum Feierabend, da strahlt die Sonne wirklich, als wäre heute nichts anderes vorgefallen.
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0: Vorsicht, ein Metallteil liegt auf der A27 Bremerhaven Richtung Bremen zwischen Bremerhaven-Wulsdorf und Bremerhaven Süd. A1 Osnabrück Richtung Bremen zwischen Wildeshausen West und Wildeshausen Nord. 5 Kilometer Stau nach einem Unfall. Hier ist nur eine Spur frei. Mehr Zeit einplanen musst du auch im weiteren Verlauf auf der A1 in Bremen, in beiden Richtungen vor der Baustelle auf der Weserbrücke. Außerdem behindert hier in Richtung Hamburg ein Feuerwehreinsatz den Verkehr. A27 Bremerhaven Richtung Bremen. Zwischen Bremerhaven Überseehäfen und Bremerhaven Wulsdorf. 5 Kilometer Stau und nochmal 3 Kilometer Stau ein Stückchen weiter zwischen Stotel und Hagen, jeweils in der Baustelle. A27 Bremen Richtung Walsrode. Zwischen Achim und Verden-Nord 4 Kilometer Stau. Hier ist ein LKW liegen geblieben. Stop and Go auf der B75, B6 Delmhorst Richtung Bremen. Zwischen Huchting und der A27. Und der neueste Blitzer, der steht auf der B437 Richtung Brake, direkt hinterm Wesertunnel. Wenn du noch was entdeckt hast, unsere WhatsApp-Nummer für deine Blitzer- und Verkehrsupdates 0173 685 712. Wir haben es jetzt 13:30. Ich bin Freddy. Eine schöne Mittagspause wünsche ich dir.
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Ganz im Ernst, also als ich den Song das erste Mal hier gehört habe, hätte ich echt nicht gedacht, dass wir den hier mal im Radio spielen werden. Aber manchmal gibt es eben genau diese Überraschung. Einmal gehört und zack, wirklich direkt hängen geblieben. Jetzt läuft er eben hier bei uns, bei Energy Bremen, Neptunica mit What If. Wir haben es jetzt 5 Minuten nach 2 an diesem Montag.

0: Es ist das Comeback des Jahres.
1: Mach auf, Didi.
2: Was?
1: Los, aufstehen. Heute geht's ab in die Ferien.
0: Gesa, was macht das mit dir?
3: Ah, ich freue mich so doll. Die Diddlemaus ist zurück. Ja, für mich ist das wirklich ein Herzensthema, Freddy. Ich weiß nicht, du bist wahrscheinlich zu jung.
0: Ich bin zu jung dafür.
3: Außerdem, vielleicht ist es auch nicht so ein Jungsding gewesen damals. Ich weiß es nicht genau. Ja, die Diddlemaus, ich hatte wirklich alles. Ich hatte einen Schulranzen von Diddle. Ich hatte Becher und Gläser von Diddle. Ich hatte natürlich Kuscheltiere von Diddle. Ich hatte auch die ganzen iconic Blöcke mit den ganzen Blättern in so Klarsichtfolien in so einem riesen Ordner, die man natürlich getauscht hat.
0: Die haben doch auch immer so gerochen, oder nicht?
3: Ja, nicht alle. Es gab halt Blätter, die gerochen haben. Es gab welche mit so optischen Illusionen, wenn du da genau hingeguckt hast. Es gab welche mit Glitzer. Es gab so seltene. Also Crazy. Es war auf jeden Fall, Sammelwahn war auf jeden Fall ganz hoch bei mir. Ich freue mich sehr, dass das wieder da ist.
0: Ja, heute geht's ja wieder los. Du kannst mit dem Sammeln ja wieder anfangen.
3: Ja, ich
0: dein Leben hat wieder einen Sinn, Gesa. Endlich. Was ist das Erste, was du dir kaufst?
3: Ich weiß es noch nicht, aber ich weiß auf jeden Fall, dass ich ja jetzt Erwachsenengeld habe. Vorher war das nicht so. Das heißt, ich glaube, ich muss mich ein bisschen zusammenreißen, dass ich nicht im ersten Laden direkt alles kaufe.
0: Okay, also an alle Verkäufer da draußen, haltet euch fest. Nachher im Feierabend, Gesa stürmt in die Läden rein.

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1: Es gibt so Songs, bei denen merkst du einfach wirklich sofort, dass zwei Künstler zusammenpassen. Der Wohlfühl-Sound, der kommt von Sigala und die sympathische Stimme dahinter von Ellie Goulding. Am Ende steht dann eben ein richtig guter Song. All by myself habe ich gleich für dich. Leonie gehört mittlerweile zu den, ganz selbstverständlich, einfach zu den erfolgreichsten Artists bei uns in Deutschland. Remedy in der nächsten halben Stunde.
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3: 2:05. Ich bin Mia Hin. Schönen guten Tag. Die Unionsabgeordneten müssen die Sommerpause nächsten Mittwoch kurz mal unterbrechen. Dann entscheiden sie bei einer Sondersitzung in Berlin, wer nach Jens Spahns Rücktritt den Fraktionsvorsitz übernimmt. Die Parteichefs Merz und Söder wollen sich vorab auf einen Kandidaten einigen. Mieter in Deutschland müssen immer mehr zahlen und haben immer weniger Auswahl. Zwischen April und Juni waren die Preise im Schnitt 4% höher als letztes Jahr zur gleichen Zeit, so das Institut der Deutschen Wirtschaft. Verglichen mit 2022 werden außerdem deutlich weniger Mietwohnungen angeboten, vor allem in Großstädten. Die EU-Kommission hat den chinesischen Billighändler AliExpress zu 550 Millionen Euro Strafe verdonnert. Der Vorwurf, der Online-Shop soll zu wenig gegen den Verkauf illegaler und gefälschter Produkte getan haben. Die Bremer Polizei hat in der Nacht einen mutmaßlichen Räuber geschnappt. Der 35-Jährige soll am frühen Abend in Findorf einen Kiosk mit einer Schreckschusswaffe überfallen haben und dann geflohen sein. Die Beamten konnten den Mann später stellen, als er einen weiteren Mann mit der Waffe bedrohte.
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1: Ja, ein paar Wolken und etwas Regen tragen noch so ein bisschen zu deiner Mittagsdepression bei. Aber ab heute Nachmittag wird es dann endlich freundlicher. Die Sonne kommt raus und dann wird es auch nochmal so um 1-2 Grad wärmer. Aktuell sind es 18 Grad in Bremen-Findorf und 18 Grad auch in Nordholz im Landkreis Cuxhaven.
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1: Mehr Zeit einplanen, wie immer auf der 1 in Bremen, in beiden Richtungen vor der Baustelle auf der Weserbrücke. Heute dauert es nochmal in Richtung Hamburg ein bisschen länger, weil da gerade ein Feuerwehreinsatz läuft. A27 Bremen Richtung Walsrode zwischen Achim und Fernnord. 4 Kilometer Stau, hier ist ein LKW liegen geblieben. Stop and Go auf der B6 in Bremen zwischen der Stefanibrücke und der A27. Es wird geblitzt auf der B75 Delmhorst Richtung Bremen in Huchting auf Höhe der Tankstelle. B437 Richtung Brake direkt hinterm Wesertunnel und in Bremen auf der Utbremer Straße stadtauswärts auf dem Grünstreifen und auch in der anderen Richtung vor der Rampe zur B6 Richtung Stefanibrücke. Wenn du noch was entdeckt hast, unsere kostenlose Hotline für deine Blitzer- und Verkehrsupdates 0800 10 22 400.
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1: Mitten in der Festivalsaison. Am Wochenende fanden ja gleich mehrere statt. Wir waren zum Beispiel für dich auf dem Perukaville unterwegs. Und was unsere Energy Bremen Reporter da so erlebt haben, das hörst du in den nächsten 20 Minuten. Vorher habe ich nochmal richtig geile Musik im Gepäck. The Kid Laroi, Peter Fox und den Start machen jetzt Shakira und Burner Boy. Ich bin Freddy. 2:02. Einen schönen Montag wünsche ich dir.
4: Wie ist die Stimmung bei euch?
5: Gut.

Ich glaube, die schönste Musik ist doch die, mit der du älter wirst, oder? Es ist Montag, 2:05, du hörst Energy Bremen und das kennst du doch auch. So, du hörst sie nach Monaten oder Jahren, hörst du die Musik wieder und es ist so, ja, als würdest du so einem vertrauten Freund

0: Deichbrand, Perucaville, Tomorrowland oder doch lieber Couch? Am Wochenende war ja alles drin.
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0: Am Wochenende, ja, da wusstest du ja gar nicht, dich zu entscheiden bei den ganzen Festivals. Mit uns ging das aber auch ganz entspannt von zu Hause aus. Wir haben es jetzt 14:15 und das ganze Wochenende waren wir in NRW auf dem Perucaville unterwegs. Und das Festival da, das ist schon ziemlich crazy. Du musst dir das Gelände so vorstellen wie eine eigene Stadt eigentlich. Und die Stadt, die braucht natürlich auch einen Bürgermeister. Welches Gesetz würdest du denn als Bürgermeister von Perucaville als erstes erlassen?
2: Ich finde es schon gut, wenn es frei Bier geben würde für alle.
3: Ja, jeder umarmt sich einmal, wenn er dran vorbeigeht.
4: Ich glaube einfach, dass alle geil drauf sind. Aber, nee, ein Grundsatz ist einfach, dass alle geil drauf sind, respektvoll zueinander und Spaß haben.
5: Wenn man eine Mische nicht schafft zu exen, muss man zwei exen.
6: Also Gesetz wäre für mich, dass man nur lachen darf.
0: Okay, also wenn du jetzt noch am Überlegen bist, was wohl am Festival so geil ist, dann hör noch mal ganz genau hin.
3: Alles. Die Atmosphäre, die Menschen, die Leute, alles. Es ist wie nach Hause kommen. Ich komme seit 2018 hierher und es ist wie mein Zuhause.
7: Was gefällt dir denn am meisten so? Was ist der Punkt, warum du immer wieder kommst?
3: Musik, die Menschen, die Atmosphäre, das Zelten. Also es ist alles drumherum. Freue ich mich das ganze Jahr drauf.
0: Okay, dann würde ich sagen, nächstes Jahr, gleicher Ort, gleiche Zeit, ne? Wir sehen uns.

0: Mit Summer und 12 to 12 geht es durch deinen Montagmittag. 3:05 haben wir es jetzt gleich und Autofahren bei uns in Bremen und Niedersachsen, Also ich könnte mir auf jeden Fall was Schöneres vorstellen. Viele Autofahrerinnen und Autofahrer brauchen ab heute zwischen Bremen und Delmenhorst noch mal mehr Geduld als sonst auch. Die Hochdinger Heerstraße ist nämlich im Kreuzungsbereich zur Heinrich-Plett-Allee gesperrt. Grund dafür ist der Ausbau der Straßenbahnlinie 1. Und die Bauarbeiten dauern natürlich jetzt auch nicht nur eine Woche oder zwei. Nee, leider bis Ende des Jahres. Also toi toi toi und ganz viel Geduld, wenn du mit dem Auto unterwegs bist. Noch mehr aus deiner Region gibt's in knapp einer Minute bei Lars.
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7: Rund 60.000 Besucherinnen und Besucher haben ausgelassen und friedlich gefeiert. Die Polizei ist zufrieden mit dem diesjährigen Deichbrand-Festival in Nordholz bei Cuxhaven. Jette Koch aus der Redaktion. Bis heute Mittag wurden rund 65 Straftaten verzeichnet.
8: Ja, und das ist wirklich nicht viel bei der Masse an Menschen. Laut Polizei handelt es sich um festivaltypische Straftaten, einfache Körperverletzungen und ein paar Diebstähle. Auch das wechselhafte Wetter hat keine größeren Probleme gemacht. Gestern Morgen sind die ersten Festivalbesucher abgereist, die letzten heute Vormittag. Einige Autofahrerinnen und Fahrer standen unter Alkohol- oder Drogeneinfluss. Insgesamt lief aber auch hier alles unauffällig.
7: Wer mal wieder richtig gut essen gehen will, hat in Bremen eine große Auswahl. Jetzt ist der neue Schlemmer-Atlas herausgekommen. Darin bekommen die Restaurants Due Fratelli in der Innenstadt, das Küche 13 im Viertel, das Parkrestaurant im Parkhotel am Bürgerpark und das Restaurant Canova im Gebäude der Kunsthalle jeweils 2,5 Kochlöffel. Weitere 8 Restaurants in Bremen sind mit 2 Kochlöffeln ausgezeichnet worden. Dieser Termin steht seit 15 Jahren bei Werder im Kalender. Mit 29 Spielern ging es heute ins Trainingslager im Zillertal. Gegen 10:45 ist die Maschine in München gelandet. Anschließend ging es mit dem Bus weiter in Richtung Zillertal. Neben den täglichen Trainingseinheiten stehen für die Spieler auch 2 Testspiele auf dem Programm. Am Mittwoch trifft die Mannschaft auf den japanischen Erstligisten Fagiano Okayama. Am Samstag geht's gegen Zweitligist VfL Bochum. News aus deiner Region haben wir wieder in einer Stunde für dich.
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0: Die aktuellen Temperaturen: 18 Grad in Hambergen im Landkreis Osterholz und 19 Grad in Westerstede im Landkreis Ammerland. Gute Nachrichten für deinen Montagnachmittag. Es wird besser. Die Sonne kommt, blauer Himmel und ein paar mehr Grad warten auch noch auf dich.
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0: Mehr Zeit einplanen musst du auf der A1 in Bremen in beiden Richtungen vor der Baustelle auf der Weserbrücke. Außerdem behindert hier aktuell in Richtung Hamburg ein Feuerwehreinsatz den Verkehr. A27 Bremen Richtung Walsrode zwischen Achim und Verden-Nord. 3 Kilometer Stau, hier ist ein LKW liegen geblieben. Stop and Go auch auf der B6 in Bremen zwischen der Stefanibrücke und der A27. Dann habe ich noch 3 Blitzer für dich. B75 Richtung Bremen in Huchting auf Höhe der Tankstelle, B437 Richtung Brake hinterm Wesertunnel und in Bremen auf der Utbremer Straße einmal stadtauswärts auf dem Grünstreifen und auch in der anderen Richtung vor der Rampe zur B6 Richtung Stefanibrücke. Du hast noch was entdeckt? Unsere WhatsApp-Nummer für deine Blitzer- und Verkehrsupdates 0173 685 712. Wir haben es jetzt 2:30. Ich bin Freddy. Einen ganz entspannten Montag wünsche ich dir.
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0: Ach ja, es ist wieder Montag. Energy Bremen ist hier. Kurz nach 2:30 und damit so dieser, ja, muffelige Montag doch noch richtig gut wird, gibt's jetzt gute Nachrichten für dich.
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2: Sie waren so nah dran und dann ging es trotzdem schneller als geplant. In Hildesheim hat eine hochschwangere Frau ihr Kind auf dem Weg ins Krankenhaus bekommen. Und zwar auf dem Gehweg vor dem Klinikeingang. Da wollte das Baby dann doch schneller raus als gedacht. Aber die gute Nachricht, Mama und Baby geht's super und sie wurden danach natürlich direkt in die Klinik gebracht. Und das Kind hat auf jeden Fall ein Leben lang jetzt eine außergewöhnliche Geburtsstory. Willkommen auf der Welt.
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0: Die WM hat ein bisschen süchtig gemacht, muss ich ehrlich sagen. Energy Bremen ist hier am Montag. 3:15. Was machen wir denn jetzt? Also ich meine, ich bin jetzt halt gewohnt, jeden Tag Fußball zu gucken. JC aus dem Energy Bremen Nachmittag, hilf mir bitte.
1: Ja, kann ich machen. Also es gibt Abhilfe für alle eingefleischten Sportfans. Und zwar auf ganz kuriose Weise. Wir haben nämlich mal geguckt, welche wilden, kuriosen Meisterschaften es jetzt nach der WM noch gibt. So, da hätten wir unter anderem die friesische Meisterschaft im Vieljetten.
0: Im Vieljetten?
1: Jeppen.
0: Jeppen,
1: was ist das denn? Kannst du dir was drunter vorstellen?
0: Gar nicht.
1: Ich weiß es, weil ich ein bisschen Plattdeutsch spreche. Dabei geht es darum, mit einem Stab über einen Wassergraben rüber zu springen. Also so ähnlich wie Stabhochsprung, nur in die Weite quasi. Mhm. Du jietest dich nicht nach oben, sondern nach vorne und steckst den Stab dabei in den Wassergraben.
0: Ich würde sagen, wenn ich nichts schaffe, falle ich ins Wasser.
1: Ja, ganz genau so sieht es aus. Aber das finde ich mega, mega witzig. Dann ist noch die niedersächsische Meisterschaft im Big Bobby Car fahren in Hardexen-Asche bei uns in Niedersachsen. Also riesige Bobby-Cars, die da um die Wette geschoben werden. Das ist Ende August. Und dann auch Ende August. Klingt norddeutsch, findet aber in England statt, die Moorschnorchel-Weltmeisterschaft. Also im Moorschnorcheln. Fast schon gefährlich. Das klingt für mich alles nach Weltmeisterschaft mit unfassbar hohem Schauwert.
0: Okay, alles klar. Also da hast du mir jetzt ein bisschen was mitgegeben. Ich konnte ein bisschen mitschreiben. Danke dir und noch mehr von JC gibt's dann gleich ab 15 Uhr.

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5: Und gleich mit einem Song für deine Liebsten. Kommt von Fayan und Dalton, heißt Versprich mir.
6: Versprich mir einfach, dass du bei mir bleibst.
5: Ich bleib's auf jeden Fall bis 20 Uhr heute Abend. Außerdem Justin Bieber und Nicki Minaj.
7: Nicki Minaj. Justin.
5: Beauty and a Beat auch in der nächsten halben Stunde.
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10: 5.03 Uhr. Ich bin Mia Hin. Schönen guten Tag. Wer übernimmt nach Jens Spahns Rücktritt den Posten? Nächste Woche Mittwoch entscheidet die Unionsfraktion über ihren neuen Vorsitzenden. Wer es wird, ist noch offen. Im Vorfeld wollen sich CDU-Chef Merz und sein CSU-Kollege Söder auf einen Kandidaten einigen. Großbritannien hat einen neuen Premierminister. König Charles hat den neuen Labour-Chef Andy Burnham wie erwartet zum Regierungschef ernannt. Der Ex-Bürgermeister von Manchester ist bereits der 7. britische Premier innerhalb von 10 Jahren. E-Autos sind in Deutschland deutlich günstiger geworden. Zwischen 2020 und 2025 sind die Preise im Schnitt um 18% runtergegangen. Das zeigt eine Auswertung des Fraunhofer-Instituts. Gleichzeitig hat sich die Zahl der Elektromodelle mehr als vervierfacht. Oldenburg schafft Platz für große Schulbaustellen. Dafür entstehen an der Alexanderstraße 4 Containerschulen. Sie nehmen Klassen von 2 weiterführenden Schulen und der Grundschule Röwekamp auf. Die Übergangslösung kostet rund 6 Millionen Euro.
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5: Jetzt gerade noch viele Wolken über Bremen und Bremerhaven. In Oldenburg und Wilhelmshaven allerdings ist schon deutlich sonniger. So bleibt es heute den ganzen Tag. Sonne, Wolken im Mix, dazu 19 Grad. Auch morgen Sonne und ein paar Wolken, vor allen Dingen aber kein Regen, dazu 21 Grad maximal. Die aktuellen Temperaturen: 19 Grad in Imsum im Landkreis Cuxhaven, 18 Grad sind es in Riede im Landkreis Verden.
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5: Vorsicht auf der A1 Bremen Richtung Hamburg. Zwischen Stuckenborstel und Elsdorf liegen Gegenstände und zwar an mehreren Stellen, also da ein bisschen aufpassen. Dann musst du mehr Zeit einplanen auf der A1 in Bremen. In beiden Richtungen haben wir Stau vor der Baustelle auf der Weserbrücke. Außerdem läuft ein Feuerwehreinsatz auf der A1 Osnabrück Richtung Bremen zwischen dem Rastplatz Krummhörnskuhlen und Bremen-Arsten. Da ist auch die rechte Spur gesperrt. Es brennt ein Fahrzeug. Auf der A27 Bremen Richtung Walsrode zwischen Achim und Verden Nord 3 Kilometer. Stau, da ist auch ein LKW liegen geblieben. Und Stop and Go auf der B6 in Bremen in beiden Richtungen zwischen der Stefanibrücke und der A27. Geblitzt wird auf der B75 Richtung Bremen in Huchting auf Höhe der Tankstelle, auf der B437 Richtung Brake direkt hinterm Wesertunnel und in Bremen auf der Utbremer Straße stadtauswärts auf dem Grünstreifen und auch in einer anderen Richtung vor der Rampe zur B6 Richtung Stefanibrücke. Danke an Christian und Marco fürs Melden, unsere kostenlose Hotline für deine Blitzer und Verkehrsupdates. Ist die 0800 10 22 400.
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5: Die WM ist durch. Messi hat es leider nicht geschafft, seinen WM-Titel zu verteidigen. Dafür ist Spanien jetzt Weltmeister. Wir sprechen gleich über das Spiel, vor allen Dingen aber auch um die ganze wilde Show drumherum. 1:03 haben wir es jetzt am Montag nach der WM. Ich bin JC, wünsche einen schönen Montagnachmittag. Moin.

0: Das WM-Finale sollte eine nie dagewesene Show werden. Aber ich glaube, die Frage ist erlaubt, war es das jetzt wirklich? Energy Bremen ist hier am Montag nach der WM. Und diese riesige Halbzeitshow sollte natürlich Glamour in den Sport bringen, kam aber bei vielen eingefleischten Fußballfans eben dann doch nicht so dolle an. Ein paar Highlights gab es trotzdem. Dass BTS zum Beispiel dieses norwegische Ru vom Rudern eingebaut haben, fand ich persönlich sehr cute. Also schon ein epischer Auftakt zu einem WM-Konzert. Und dann müssen wir noch kurz zum Sportlichen kommen. In der 106. Minute schießt Ferran Torres Spanien zum Weltmeistertitel. Glückwunsch an dieser Stelle. Aber wenn wir mal ganz, ganz, ganz ehrlich sind, dann ist die Vorfreude auf die Bundesliga bei vielen Fußballfans jetzt wahrscheinlich schon größer als auf das WM-Finale vorm Wochenende. Wir gucken mal, wie es weitergeht und freuen uns natürlich, dass es jetzt mit Fußball in unserer Region wieder weitergeht.
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Ich mach's kurz. Den nächsten Song, den ich dabei habe, der ist ein bisschen verrückt. Also erstmal ist es eine geile Kombination. Justin Bieber und Nicki Minaj mit Beauty and a Beat. Gefühlvoller Gesang auf einem fetten Beat. Aber apropos Beats, du hörst das schon, im Refrain geht der richtig, richtig dumm und das geben wir uns jetzt mal gemeinsam. Beauty and a Beat bei Energy Bremen. Ich bin JC. Moin.

0: Wir haben den Arsch der Woche Award zu vergeben und zwar mit Fug und Recht. Energy Bremen ist hier, 4 Minuten vor 3:30 haben wir es. In Südbruckmerland im Landkreis Aurich hat jemand eine Katze aus einem fahrenden Auto geworfen. Ein Zeuge hat das beobachtet und die Polizei gerufen. Die Beamten haben sich dann um die Katze gekümmert. Der Tierquäler allerdings ist geflohen, jetzt sucht die Polizei nach ihm. Noch mehr aus deiner Region gibt's in einer guten Minute bei Lars.
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1: Rund 60.000 Besucherinnen und Besucher haben ausgelassen und friedlich gefeiert. Die Polizei ist zufrieden mit dem diesjährigen Deichbrand-Festival in Nordholz bei Cuxhaven. Jette Koch aus der Redaktion. Bis heute Mittag wurden rund 65 Straftaten verzeichnet.
2: Ja, und das ist wirklich nicht viel bei der Masse an Menschen. Laut Polizei handelt es sich um festivaltypische Straftaten, einfache Körperverletzungen und ein paar Diebstähle. Auch das wechselhafte Wetter hat keine größeren Probleme gemacht. Gestern Morgen sind die ersten Festivalbesucher abgereist, die letzten heute Vormittag. Einige Autofahrerinnen und Fahrer standen unter Alkohol- oder Drogeneinfluss. Insgesamt lief aber auch hier alles unauffällig.
1: Wer mal wieder richtig gut essen gehen will, hat in Bremen eine große Auswahl. Jetzt ist der neue Schlemmer-Atlas herausgekommen. Darin bekommen die Restaurants Due Fratelli in der Innenstadt, das Küche 13 im Viertel, das Parkrestaurant im Parkhotel am Bürgerpark und das Restaurant Canova im Gebäude der Kunsthalle jeweils 2,5 Kochlöffel. Weitere 8 Restaurants in Bremen sind mit 2 Kochlöffeln ausgezeichnet worden. Dieser Termin steht seit 15 Jahren bei Werder im Kalender. Mit 29 Spielern ging es heute ins Trainingslager im Zillertal. Gegen 11:15 ist die Maschine in München gelandet. Anschließend ging es mit dem Bus weiter in Richtung Zillertal. Neben den täglichen Trainingseinheiten stehen für die Spieler auch 2 Testspiele auf dem Programm. Am Mittwoch trifft die Mannschaft auf den japanischen Erstligisten Fagiano Okayama. Am Samstag geht's gegen Zweitligist VfL Bochum. News aus deiner Region haben wir wieder in einer Stunde für dich.
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3: Die aktuellen Temperaturen für dich: 19 Grad in Griesstede im Landkreis Ammerland, 19 Grad auch in Bremen-Fegesack. So ein bisschen kühler ist aber ja eigentlich auch mal ganz angenehm, so Mitte Juli. 19 Grad maximal kriegen wir heute auch. Dazu Sonne und Wolken, jetzt bleibt es aber überwiegend trocken bei uns. Morgen ähnlich, viel Sonne, ein paar Wolken und kein Regen bei maximal 21 Grad dann.
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3: Vorsicht auf der A27 Bremen Richtung Walsrode. Hier haben wir einen Liegenbleiber zwischen Langenwedel und Verden Nord und zwar auf der linken Spur. Also da echt aufpassen. Dann Staus und Sperrungen. Auf der A1 bei uns in Bremen haben wir in beiden Richtungen Stau vor der Baustelle auf der Weserbrücke. Außerdem ist da ein Feuerwehreinsatz im Gang. A1 Osnabrück Richtung Bremen ist das. Zwischen dem Rastplatz Krummhörns, Kuhlen und Bremen-Arsten ist die rechte Spur dicht. Da brennt ein Fahrzeug. Dann die A27 Bremen Richtung Walsrode. 3 Kilometer Stop and Go zwischen Achim und Verden Nord. Da ist ein LKW liegen geblieben. Und der längste Stau aktuell auf der B75 B6 Delmenhorst Richtung Bremen. Es sind 8 Kilometer zwischen Huchting und dem Flyover in Bremen-Walle. Geblitzt wird auf der B75 auch Richtung Bremen. Da stehen sie in Huchting auf Höhe der Tankstelle. Ich glaube, geblitzt wird da aktuell niemand. Trotzdem, der Blitzer steht da. Auf der B437 Richtung Brake direkt hinterm Wesertunnel ein Blitzer. Und auch in Bremen auf der Ud-Bremer Straße stadtauswärts auf dem Grünstreifen. Da stehen sie immer noch schon seit ein paar Tagen. Und auch in der anderen Richtung vor der Rampe zur B6 Richtung Stefanie-Brücke. Unsere WhatsApp-Nummer für deine Blitzer- und Verkehrsupdates ist die 0173 685 712. Jetzt kurz nach 3:30 JC's hier. Moin.
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0: Dein Montag am Tag nach dem krassesten Elektrofestival in Deutschland. 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

Vielleicht warst du ja am Wochenende auf einem Festival, Paruka Villa oder Deichbrand oder so, und dann ist dieser Reality-Check bei der Arbeit am Montag echt nicht cool. Mit Energy Bremen ist es aber zumindest ein bisschen erträglicher. Dieser Montag, nachdem das Wochenende Party pur war und wir alle wieder in der richtigen Welt angekommen sind, mit Rihanna und Drake und deren Song Work, geht's sehr, sehr gut durch die letzten Stunden des ersten Arbeitstages der Woche. Ganz, ganz entspannter Sound, ganz entspannter Beat jetzt für dich bei Energy Bremen. Ich bin JC und das hier sind Rihanna und Drake mit Work.

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2: Und in der nächsten halben Stunde steht alles im Zeichen richtig, richtig guter Beats. Stromae mit Alors on Danse habe ich gleich und außerdem Flow mit Leak It. Das beides gleich nach 16 Uhr.
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3: 5:04. Ich bin Mia Hin. Schönen guten Tag. Pause von der Sommerpause. Die Unionsfraktion will nächste Woche Mittwoch entscheiden, wer ihr neuer Vorsitzender wird. Nach dem Rücktritt von Jens Spahn läuft derzeit die Suche nach dem oder der Nachfolgerin. Hochgehandelt wird Kanzleramtschef Frei. 15 Euro jeden Monat, um zum Sport oder mal ins Kino zu gehen. Kinder aus Familien in der Grundsicherung haben darauf Anspruch, aber tatsächlich kommt das Geld nur bei knapp jedem Fünften an. Die Bertelsmann Stiftung kritisiert, dass es viel zu kompliziert ist, den Zuschuss zu beantragen. AliExpress muss über eine halbe Milliarde Euro zahlen. Die EU-Kommission hat der chinesischen Online-Handelsplattform die Strafe aufgebrummt. Es geht um den Verkauf von illegalen, unsicheren oder gefälschten Produkten. AliExpress hat jetzt bis Oktober Zeit, dagegen vorzugehen. Ansonsten könnte es weitere Strafen geben. Die Bremer Polizei hat in der Nacht einen mutmaßlichen Räuber geschnappt. Der 35-Jährige soll am frühen Abend in Findorf einen Kiosk mit einer Schreckschusswaffe überfallen haben und dann geflohen sein. Die Beamten konnten den Mann später stellen, als er einen weiteren Mann mit der Waffe bedrohte.
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2: Ist eigentlich mal ganz angenehm heute, Sonne und Wolken im Mix, dazu 19 Grad maximal. Morgen das gleiche Bild, trocken mit Sonne und Wolken, bis zu 21 Grad gibt's dann. Die aktuellen Temperaturen, 19 Grad in Hundlosen im Landkreis Oldenburg, 19 Grad auch in Bramstedt im Landkreis Verden.
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2: Auf der A1 in Bremen haben wir in beiden Richtungen Stau vor der Baustelle auf der Weserbrücke in Richtung Bremen. Wenn du von Hamburg kommst, sind es aktuell 5 Kilometer, in der Gegenrichtung sogar 8 Kilometer zwischen dem Dreieck Stur und Bremen-Arsten. Der Grund ist ein Feuerwehreinsatz. Zwischen dem Rastplatz Krummhörnskuhlen und Bremen-Arsten ist die rechte Spur gesperrt, da brennt ein Fahrzeug. Dann noch ein ziemlich langer Stau auf der B75 B6, der Emmenhorst Richtung Bremen. 7 Kilometer Stau zwischen Huchting und dem Flyover in Bremen-Walle. Geblitzt wird außerdem auf der B437 Stotel Richtung Rodenkirchen, so rum ist es richtig. Da stehen sie direkt hinterm Wesertunnel und in Bremen auf der Utbremer Straße. Stadtauswärts auf dem Grünstreifen wird geblitzt auch schon seit ein paar Tagen. Unsere kostenlose Hotline für deine Blitzer und Verkehrsupdates ist die 0800 10 22 400.
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2: So, die WM ist leider rum, aber die gute Nachricht für alle Fußballverrückten, nur noch 40 Tage, dann ist schon wieder Bundesliga angesagt. Wir gucken gleich mal, wie die nächsten Tage und Wochen für Werder Bremen aussehen. Natürlich auch ein Blick ins Trainingslager im Zillertal. Jesse ist hier, wir haben es 2 Minuten vor 4. Moin.

Ich gebe jetzt mal eine steile These ab. Französisch hat noch nie so cool geklungen, wie wenn's von Stromae kommt. Mit Energy Bremen durch deinen Montagnachmittag. 4:05 haben wir es und jetzt gibt's Alors en Danse von Stromae für die letzten Stunden auf der Arbeit. Mehr gibt's dazu nicht zu sagen. Mit dem Mann klingt sogar französisch cool, auch wenn wir es in der Schule alle gehasst haben. Alors.

Mit Energy Bremen geht's durch deinen Montagnachmittag. 4:09 haben wir's. Und es gibt eine Meldung vom Verkehr, von den Straßen. Auf der A28 Oldenburg Richtung Leer hat's gerade einen Unfall gegeben zwischen Oldenburg-Harentor und dem Dreieck Oldenburg-West. Hier also aufpassen. Hinter der Unfallstelle sind's schon 3 Kilometer Stau, also plan auch ein bisschen mehr Zeit ein. A28 Oldenburg Richtung Leer zwischen Oldenburg-Harentor und dem Dreieck Oldenburg-West. 3 Kilometer Stau. In dem Bereich hat es gerade einen Unfall gegeben. Wenn wir noch was übersehen haben, gerne her damit. Unsere kostenlose Hotline für deine Blitzer- und Verkehrsupdates.

Nach der WM ist vor der Bundesliga und für Werder geht's heute mal so richtig los mit der Vorbereitung. Energy Bremen ist hier am Montag, wir haben es 4:15 und Werder startet heute ins Trainingslager im Zillertal. Wir gucken uns mal einmal kurz den Fahrplan von Werder an. Bis Ende der Woche ist noch Trainingslager in Zell am Ziller angesagt. Da stehen schon zwei Testspiele an, unter anderem eins gegen den VfL Bochum. Die Woche drauf ist dann das Testspiel gegen Energie Cottbus, hier bei uns in Bremen. Und Ende August ist dann schon erst DFB-Pokal und dann noch Bundesliga-Auftakt. Also Menge los für Werder in den nächsten paar Wochen. Das alles noch bis Ende August, also in den nächsten, ja, 6 Wochen.

0: mit Energy Bremen durch deinen Montagnachmittag. Gleich 20 nach 4 haben wir es. Und es ist gerade ein Anruf reingekommen auf unserer kostenlosen Hotline für deine Blitzer und Verkehrsupdates. 0800 10 22 400. Moin, hier ist JC von Energy Bremen. Wen habe ich dran?
1: Hier ist Robert aus Ussel-Chambe.
0: Hallo, Robert.
1: Ich fordere euch mal einen liegen gebliebenen LKW auf der B212 von Nordenham Richtung Brake melden. Zwischen dem Krankenhaus und dem Gewerbegebiet Kleinsiehe liegen geblieben. Und jetzt staut es sich fast bis Nordenham zurück.
0: Hast du schon Feierabend oder musst noch ein paar Stunden?
1: Ich bin auf dem Weg nach Hause.
0: Wunderbar, Robert. Dann genieß ihn deinen Feierabend. Ich hoffe, du hast den ersten Arbeitstag gut rumgekriegt.
1: Ja, es ging relativ. Montag ist ja Schontag, aber es war nicht ganz geklappt.
0: Oh nein, oh Mann, ey. Ja, dann hoffe ich, dass es jetzt aber klappt mit der Schonung.
1: Ja, das denke ich auch.
0: Siehste, das ist der Optimismus, den wir brauchen. Robert, nochmal für dich zur Wiederholung. B212, Nordenham Richtung Brake. Stau zwischen Ellwürden und der B437. Da ist ein LKW liegen geblieben in diesem Bereich. Stau übrigens da in beiden Richtungen. Danke, Robert, fürs Durchgeben.
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0: Ich weiß nicht, wie es mit dir ist, aber ich könnte tatsächlich mal wieder richtig gut essen gehen. Und in Bremen geht das jetzt mit einer richtig großen Auswahl sogar. Energy Bremen ist hier, 4:56 haben wir es. Heute ist der neue Schlemmer-Atlas rausgekommen. Darin bekommen die Restaurants Due Fratelli zum Beispiel in der Innenstadt, das Küche 13 im Viertel, das Parkrestaurant im Parkhotel und im Bürgerpark und das Restaurant Canova im Gebäude der Kunsthalle jeweils 2,5 Kochlöffel, also eine der höchsten Auszeichnungen. Weitere 8 Restaurants in Bremen sind mit 2 Kochlöffeln ausgezeichnet worden. Noch mehr aus deiner Region gibt's in 2 Minuten bei Lars.
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14: Viele kleine Straßen in den Bremer Stadtteilen sind hoffnungslos zugeparkt. Dort ist auch auf den Gehwegen zum Teil so wenig Platz, dass man gar nicht mehr durchkommt. Das Gehwegparken ist eigentlich verboten, wurde aber geduldet. Doch damit ist nun Schluss. Die Stadt hat damit begonnen, das Parken neu zu regeln. Startschuss war in der Oderstraße in der Neustadt. Da haben Markierungsarbeiten begonnen und es werden Schilder aufgestellt. Viele Parkplätze werden also demnächst wegfallen. Die Anwohner werden aber weiter Parkmöglichkeiten haben, sagt Rick Raue vom Amt für Straßen und Verkehr.
15: Das Hauptmittel dafür ist ja das Bewohnerparken, was wir parallel auch mit einführen, wo der Beirat ja auch entsprechend mit einem großen Votum dafür gestimmt hat. Und das zielt einfach darauf ab, quasi Fremdverkehre rauszuhalten, dass in den Quartieren auch wirklich nur noch Stellplätze für diejenigen angeboten werden oder in Anführungsstrichen reserviert oder zugänglich sind, die auch tatsächlich hier wohnen und ihre Fahrzeuge vor Ort abstellen wollen. Und quasi ja diese Besucher- und Fremdverkehre zu reduzieren.
14: Mit dem Projekt wird ein Urteil des Bundesverwaltungsgerichts umgesetzt. Danach muss Bremen etwas gegen das illegale Parken machen. Eine Katze hat in Visselhövede im Landkreis Rothenburg die Feuerwehr auf Trab gehalten. Sie steckte im Schornstein eines Mehrfamilienhauses fest. Die Feuerwehr rückte an und rettete das unverletzte Tier. Wie die Katze in den Schornstein geraten ist, ist noch unklar. Viele Autofahrerinnen und Autofahrer zwischen Bremen und Delmenhorst müssen ab heute eine Umleitung fahren. Die Hochstinger Heerstraße ist im Kreuzungsbereich zur Heinrich-Plett-Allee gesperrt. Grund ist der Ausbau der Straßenbahnlinie 1. Die Bauarbeiten sollen bis Ende des Jahres dauern. News aus deiner Region haben wir wieder in einer Stunde für dich.
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0: Mit den aktuellen Temperaturen in Bremerhaven-Lehe aktuell 18 Grad, 19 in Visselhövede im Landkreis Rothenburg. Es ist ein ganz angenehmer Nachmittag. Sonne und Wolken im Mix, viel wärmer als jetzt im Moment. Wird es zwar nicht mehr, aber das ist ja auch mal okay. Mitte Juli, mal nicht ganz so heiß. Auch morgen Sonne und ein paar Wolken, dazu kein Regen, das ist sehr gut. Und 21 Grad maximal.
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0: Auf der A27 Bremen Richtung Walsrode nach wie vor der Liegenbleiber zwischen Langwedel und Verden Nord auf der linken Spur. Dann Staus und Sperrung für dich. Die A1 in Bremen haben wir in beiden Richtungen Stau vor der Baustelle auf der Weserbrücke. Von Hamburg Richtung Bremen 5 Kilometer, von Osnabrück Richtung Bremen 7 Kilometer zwischen dem Dreieck Stur und Bremen-Asten. Das liegt auch an dem Feuerwehreinsatz kurz vor Bremen-Asten. Dann auf der A28 Oldenburg Richtung Leer 3 Kilometer Stau zwischen Oldenburg-Harentor und dem Dreieck Oldenburg-West. Auch hier gab es einen Unfall. Auf der B75, B6, Delmenhorst Richtung Bremen, 7 Kilometer Stau zwischen Huchting und dem Flyover. Und auf der B212, Nordenham Richtung Brake, Stau zwischen Elwürden und der B437. Auch da ist ein LKW liegen geblieben. Stau hier übrigens in beiden Richtungen. Danke an Robert fürs Durchgeben. Der aktuellste Blitzer auf der B437, Stotel Richtung Rodenkirchen bzw. Brake, direkt hinterm Wesertunnel wird geblitzt. Danke an Christian fürs Melden. Unsere WhatsApp-Nummer für deine Blitzer und Verkehrsupdates ist die 0173 685 712. Jetzt kurz vor halb fünf. Jesse ist hier. Moin.
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0: 6 Minuten nach 4:30 haben wir es. Energy Bremen ist hier. Der erste Arbeitstag der Woche neigt sich schon so langsam wieder dem Ende entgegen. Jetzt gibt's nochmal gute Nachrichten für dich. Die kommen von Gesa aus der Energy Bremen Morning Show.
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2: Sie waren so nah dran und dann ging es trotzdem schneller als geplant. In Hildesheim hat eine hochschwangere Frau ihr Kind auf dem Weg ins Krankenhaus bekommen. Und zwar auf dem Gehweg vor dem Klinikeingang. Da wollte das Baby dann doch schneller raus als gedacht. Aber die gute Nachricht, Mama und Baby geht's super und sie wurden danach natürlich direkt in die Klinik gebracht. Und das Kind hat auf jeden Fall ein Leben lang jetzt eine außergewöhnliche Geburtsstory. Willkommen auf der Welt.
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Die Frau hier ist die Hauptbeauftragte für positive Energie. Energie groß geschrieben. Ich weiß nicht, ob es überhaupt einen Katy Perry-Song gibt, der nicht gut gelaunt und trotzdem so geladen klingt. Wie jetzt zum Beispiel wieder die neue Nummer. Watch It Burn, das nächste Paradebeispiel für einen richtig guten Push. Vor allen Dingen auf dem Weg in Richtung Feierabend ist das natürlich richtig gut. Watch It Burn heißt der neue Song, gibt's jetzt für dich bei Energy Bremen. Ich bin JC und wünsche dir schöne restliche Minuten auf der Arbeit und hoffentlich gleich einen schönen Feierabend.

0: mit Bruno Mars durch deinen Montag. 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
0: Nico Santos, unser Bremer Junge, hat einen neuen Track am Start und den übrigens auch am Samstag auf dem Deichbrand performt. Habe ich live gesehen. War geil. Why Don't You Stay heißt der. Sprechen wir auch gleich noch drüber, also über seinen Auftritt beim Deichbrand. Außerdem Sarah Larsson. Mit Lush Live gleich nach 5.
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3: 5:05. Ich bin Mia Hin. Schönen guten Tag. Die Unionsabgeordneten müssen die Sommerpause nächsten Mittwoch kurz mal unterbrechen. Dann entscheiden sie bei einer Sondersitzung in Berlin, wer nach Jens Spahns Rücktritt den Fraktionsvorsitz übernimmt. Die Parteichefs Merz und Söder wollen sich vorab auf einen Kandidaten einigen. Ein Schlag gegen Phishing-Betrüger ist deutschen Ermittlern zusammen mit US-amerikanischen Behörden gelungen. Der Kopf hinter der Gruppierung Kratos wurde festgenommen und hunderte Server wurden lahmgelegt. Kratos hatte ein System an andere Cyberkriminelle vermietet, um Phishing-Websites zu erstellen und Daten abzugreifen. Großbritannien hat einen neuen Premierminister. König Charles hat den neuen Labour-Chef Andy Burnham wie erwartet zum Regierungschef ernannt. Der Ex-Bürgermeister von Manchester ist bereits der 7. britische Premier innerhalb von 10 Jahren. Oldenburg schafft Platz für große Schulbaustellen. Dafür entstehen an der Alexanderstraße 4 Containerschulen. Sie nehmen Klassen von 2 weiterführenden Schulen und der Grundschule Röwekamp auf. Die Übergangslösung kostet rund 6 Millionen Euro.
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0: Mit den aktuellen Temperaturen 18 Grad in Oldenburg, Donnerschwer und 18 Grad auch in Rodenkirchen im Landkreis Wesermarsch. Aber es ist ja auch mal ganz angenehm, ein bisschen kühler als jetzt zuletzt noch der Juli. Mal nicht ganz so heiß, ist ja ganz gut. Außerdem Sonne und Wolken, wir bleiben trocken, also eigentlich alles top. Morgen sieht's ähnlich aus, viel Sonne und ein paar Wolken, kein Regen, auch morgen wieder und maximal 21 Grad.
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0: Auf der A1 in Bremen in beiden Richtungen Stau vor der Baustelle auf der Weserbrücke. Stell dich besonders von Osnabrück Richtung Bremen auf Behinderung ein. Da hat vorhin ein Fahrzeug gebrannt. In der Richtung sind es aktuell noch 6 Kilometer. Dann die A28 Oldenburg Richtung Leer. 3 Kilometer Stau zwischen Oldenburg-Harentor und dem Dreieck Oldenburg-West. In dem Bereich gab es vorhin einen Unfall. Auf der A29 Oldenburg Richtung Wilhelmshaven. 3 Kilometer Stau zwischen dem Kreuz Oldenburg-Ost und Oldenburg-Umstede. Auf der B6 in Bremen, wenn du von der Neustadt hoch Richtung A27 fährst, 5 Kilometer Stop and Go zwischen der A281 und dem Flyover. Und auf der B212 Nordenham Richtung Brake in beiden Richtungen Stau und Stop and Go zwischen Elwürden und der B437. In dem Bereich ist ein LKW liegen geblieben. Der aktuellste Blitzer auf der B75 Dellenhorst Richtung Bremen-Huchting. Bei der Tankstelle stehen sie. Danke an Marco fürs Melden. Unsere kostenlose Hotline für deine Blitzer und Verkehrsupdates ist die 0800 10 22 400.
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0: Kennst du noch die Diddleblätter, die alle wie verrückt in der Grundschule gesammelt haben? Die feiern jetzt Comeback. Hab ich gerade gelesen. Ich finde das ganz, ganz überraschend, aber irgendwie auch toll, dass diese Kindheitserinnerungen wieder hochkommen im Jahr 2026. Da sprechen wir gleich drüber. Jetzt erstmal rein in deinen Feierabend mit Ray und Where is my husband? JC ist hier. Wir haben es 1:05. Moin.

Ich hätte nicht gedacht, dass ich Nico Santos live so geil finde, wie das am Wochenende der Fall war. 5:05 haben wir es, du hast Energy Bremen. Und unser Bremer Jung Nico Santos war beim Deichbrand. Nicht falsch verstehen, ich finde ihn als Bremer Jung sowieso ursympathisch. Werder-Fan ist er ja auch noch. Aber wenn du zum Deichbrand fährst, dann guckst du dir vielleicht auch eher rockigere Acts an. Aber da gehört Nico Santos zu. So klingt sein neuer Song Why Don't You Stay? Nämlich live, und der ist noch mal eine Ecke fetter, als er eh schon in der Radioversion ist. Ich hoffe, das kommt jetzt nicht falsch an. Aber du weißt, was ich meine. Es war wirklich richtig, richtig geil, was Nico Santos da am Wochenende gerissen hat auf dem Deichbrand. Großer, großer Shoutout an dieser Stelle. Nico, vielen Dank für die tolle Show. Ich durfte es mir angucken und bin echt richtig Fan geworden nochmal.

0: Ich glaube, ich übertreibe nicht, wenn ich sage, dass das wohl das Comeback des Jahres ist. Viertel nach fünf haben wir es gleich. Du hast Energy Bremen in deinem Feierabend. Jette aus dem Energy Bremen Team ist bei mir. Hallo.
1: Hallo.
0: Diddleblätter kommen zurück. Hast du zumindest gerade gesagt. Diddle ist wieder am Start. Erzähl, was hat's damit auf sich?
1: Seit heute gibt es einfach wieder neue Diddle-Produkte. Die sind ja einfach 2014 komplett verschwunden, weil die Nachfrage weg war. Aber die Nachfrage ist wieder da und sie haben drauf gehört. Es gibt sie wieder. Es gibt Plüschtiere, es gibt Diddle-Blöcke, diese Blätter. Wie früher, ist es so cool.
0: Das ist richtig cool. Da höre ich raus, du hast es selber in der Schule auch getauscht.
1: Natürlich, ich habe gehandelt wie so eine Wilde.
0: Auch schön mit Klarsichtfolie und dem ganzen Glitzer.
1: Ja, klar,
0: und dann roch das ganze Klassenzimmer nach Erdbeerduft, weil die waren ja auch so parfümiert.
1: Ja, genau. Es gab welche, die geglitzert haben und es gab welche, die geduftet haben. Und
0: wow.
1: Ich hatte natürlich auch so einen großen Ordner, wo ich die alle schön drin gesammelt habe.
0: Oha, also bei dir wird die Sammelleidenschaft vielleicht ab heute wieder entfacht. Diddle feiert Comeback mit allem drum und dran.
1: So ist es.
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0: bei Werder im Kalender. Mit 29 Spielern ist es heute ins Trainingslager im Zillertal gegangen. 6 Minuten vor 5:30 haben wir es. Du hast Energy Bremen. Gegen 11:15 ist die Maschine mit den Werder-Spielern in München gelandet. Danach noch mit dem Bus weiter in Richtung Zillertal ins Posthotel. Neben den täglichen Trainingseinheiten stehen jetzt für die Spieler auch 2 Testspiele auf dem Programm. Am Mittwoch trifft die Mannschaft auf den japanischen Erstligisten Fagiano Okayama und am Samstag geht's dann gegen den VfL Bochum, also aus der 2. Bundesliga. Noch mehr aus deiner Region gibt's in 2,5 Minuten bei Lars.
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12: Viele kleine Straßen in den Bremer Stadtteilen sind hoffnungslos zugeparkt. Dort ist auch auf den Gehwegen zum Teil so wenig Platz, dass man gar nicht mehr durchkommt. Das Gehwegparken ist eigentlich verboten, wurde aber geduldet. Doch damit ist nun Schluss. Die Stadt hat damit begonnen, das Parken neu zu regeln. Startschuss war in der Oderstraße in der Neustadt. Da haben Markierungsarbeiten begonnen und es werden Schilder aufgestellt. Viele Parkplätze werden also demnächst wegfallen. Die Anwohner werden aber weiter Parkmöglichkeiten haben, sagt Rick Raue vom Amt für Straßen und Verkehr.
13: Das Hauptmittel dafür ist ja das Bewohnerparken, was wir parallel auch mit einführen, wo der Beirat ja auch entsprechend mit einem großen Votum dafür gestimmt hat. Und das zielt einfach darauf ab, quasi Fremdverkehre rauszuhalten, dass in den Quartieren auch wirklich nur noch Stellplätze für diejenigen angeboten werden oder in Anführungsstrichen reserviert oder zugänglich sind, die auch tatsächlich hier wohnen und ihre Fahrzeuge vor Ort abstellen wollen. Und quasi ja diese Besucher- und Fremdverkehre zu reduzieren.
12: Mit dem Projekt wird ein Urteil des Bundesverwaltungsgerichts umgesetzt. Danach muss Bremen etwas gegen das illegale Parken machen. Eine Katze hat in Visselhövede im Landkreis Rothenburg die Feuerwehr auf Trab gehalten. Sie steckte im Schornstein eines Mehrfamilienhauses fest. Die Feuerwehr rückte an und rettete das unverletzte Tier. Wie die Katze in den Schornstein geraten ist, ist noch unklar. Viele Autofahrerinnen und Autofahrer zwischen Bremen und Delmenhorst müssen ab heute eine Umleitung fahren. Die Huchtinger Heerstraße ist im Kreuzungsbereich zur Heinrich-Plett-Allee gesperrt. Grund ist der Ausbau der Straßenbahnlinie 1. Die Bauarbeiten sollen bis Ende des Jahres dauern. News aus deiner Region haben wir wieder in einer Stunde für dich.
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0: Mit den aktuellen Temperaturen 19 Grad in Bremen-Kattenesch und 19 Grad auch in Zetel im Landkreis Friesland. Dazu Sonne und Wolken. Viel wärmer als jetzt wird es auch nicht mehr, aber ist ja ganz angenehm. Morgen das gleiche Bild, trocken mit Sonne und Wolken. Bis zu 21 Grad sind morgen drin.
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0: Ist noch immer noch gut was los auf den Straßen auf der A1 in Bremen in beiden Richtungen. 5 Kilometer Stau vor der Baustelle auf der Weserbrücke. Dann nochmal die A1 Bremen Richtung Osnabrück. 5 Kilometer Stau zwischen dem Dreieck Stur und dem Rastplatz Delmetal. Auf der A28 Oldenburg Richtung Leer. 3 Kilometer zwischen Oldenburg-Harentor und dem Dreieck Oldenburg-West. Auf der A29 Oldenburg Richtung Wilhelmshaven, 3 Kilometer Stau zwischen dem Kreuz Oldenburg-Ost und Oldenburg-Ohmstede. Auf der B6 in Bremen von der Neustadt hoch Richtung A27, 5 Kilometer Stop-and-Go zwischen der A281 und dem Flyover. Und auf der B212 Nordenham Richtung Brake, Stop-and-Go in beiden Richtungen zwischen Elwürden und der B437. Geblitzt wird auf der B75 Dellenhorst Richtung Bremen, Huchting, da stehen sie bei der Tankstelle. Danke Tatjana fürs Melden. Unsere WhatsApp-Nummer für deine Blitzer und Verkehrsupdates ist die 0173 685 712. Genau halb sechs ist es. JC ist hier, moin.
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0: Gracie Abrams hat ein neues Album am Start und ein richtig nices Hobby. Die schreibt nämlich Tagebuch. Energy Bremen ist hier. 5:57 haben wir es. Das Tagebuchschreiben beeinflusst tatsächlich auch ihre Songs. Das hat sie uns in einem Interview erzählt.
1: This album uniquely was all written pen to paper, which doesn't sound so revolutionary, but because of how on the move we've been the past few years on tour and everything, I feel like I've been using voice memos in my phone or my laptop to quickly jot things down.
0: Also sie sagt, dass ihr neues Album komplett mit Stift und Papier geschrieben ist. Das klingt jetzt erstmal nicht so spektakulär, aber durch das Tourleben und das viele Reisen schreibt sie und wahrscheinlich viele andere Künstler auch eigentlich alle ihre Songs normalerweise am Laptop oder Handy. Ich finde das jetzt doch nochmal eine Nummer persönlicher, so mit Stift und Papier, einfach auch privater. Und ich finde, das können wir auch hören. Mach dir jetzt selbst mal einen Eindruck. Gracie Abrams bei Energy Bremen in deinem Feierabend mit Hit the Wall 7:05. Ich bin JC. Moin.

0: Also ich bin mir nicht sicher, ob auf dem Flughafengelände in Weeze in NRW überhaupt noch ein Stein auf dem anderen steht.
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0: Sein Montag nach dem krassesten Elektro-Festival in Deutschland. Das habt ihr mit uns zusammen zerlegt, das Baruchaville. Es war eine Mega-Party, vor allem auf der Campsite war natürlich das ganze Wochenende übertrieben gute Laune. Und zum Abschluss des Baruchavilles haben wir gestern nochmal Pavel getroffen. Der ist auf der Campsite schon sowas wie eine Legende, inoffizieller Bürgermeister im Prinzip von Baruchaville. Und der hat nochmal ein paar Tipps für alle, die dieses Jahr vielleicht noch nicht auf einem Festival waren, aber das noch vorhaben.
2: Also das Erste ist offen sein, Leute kennenzulernen, auf die Leute zugehen, das wäre super wichtig. Also wenn man nicht so ganz verschlossen ist, sondern sich auf andere Leute einstellen kann, dann findet man super schnell Anschluss. Das ist so ein Tipp. Ein Campingstuhl ist ein wichtiges Gadget. Wenn man ein bisschen Bier dabei hat, dann kriegt man super schnell Freunde. Und wenn man so kleine Gadgets, seien es Sticker, seien es kleine Entchen, die super gerne verteilt sind, irgendwas Individuelles, wenn man da sowas hat, dann findet man super schnell Freunde.
0: So, ich hoffe, es haben alle mitgeschrieben für die weitere Festivalsaison.
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0: Außerdem Tampa City mit Self-Aware. Auch der gleich nach 6.
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2: 5:05. Ich bin Mia Hin. Schönen guten Abend. Wer übernimmt nach Jens Spahns Rücktritt den Posten? Nächste Woche Mittwoch entscheidet die Unionsfraktion über ihren neuen Vorsitzenden. Wer es wird, ist noch offen. Im Vorfeld wollen sich CDU-Chef Merz und sein CSU-Kollege Söder auf einen Kandidaten einigen. Mieter in Deutschland müssen immer mehr zahlen und haben immer weniger Auswahl. Zwischen April und Juni waren die Preise im Schnitt 4% höher als letztes Jahr zur gleichen Zeit, so das Institut der Deutschen Wirtschaft. Verglichen mit 2022 werden außerdem deutlich weniger Mietwohnungen angeboten, vor allem in Großstädten. Beschäftigte in Deutschland sind zuletzt etwas weniger oft krankgeschrieben gewesen. Das zeigen Zahlen der Krankenkasse DAK. Die Bundesregierung findet den Krankenstand in Deutschland zu hoch. Sie will deshalb die Regeln bei der Krankschreibung verschärfen. Nach dem WM-Sieg ist ganz Spanien in Feierlaune. Die Nationalmannschaft ist am Nachmittag wieder in Madrid gelandet. In der Hauptstadt steigt heute auch die große Feier. Die WM-Sieger fahren mit einem offenen Bus durch die Straßen. Es werden 1 Million Menschen erwartet.
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0: Es ist ein richtig angenehmer Feierabend. Sonne und Wolken im Mix, dazu um die 19 Grad. Auch morgen Sonne und ein paar Wolken, aber wieder kein Regen. Also den ganzen Tag bleibt es dann sogar trocken. 21 Grad gibt es morgen maximal. Jetzt gerade 18 Grad in Bremerhaven, Grünhöfe, 19 in Wüsting im Landkreis Oldenburg.
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0: Es wird so langsam weniger auf den Straßen, wollte ich sagen. Auf der A1 in Bremen sind es noch in beiden Richtungen 3 Kilometer Stau vor der Baustelle auf der Weserbrücke. Dann die A1 Bremen Richtung Osnabrück. Immer wieder Stop and Go zwischen dem Dreieck Stur und dem Rastplatz Delmetal. Aber auch da entspannt sich die Situation so langsam. Dann die A29 Oldenburg Richtung Wilhelmshaven. 2 Kilometer Stau zwischen dem Kreuz Oldenburg Ost und Oldenburg Hafen. Und auf der B212 zwischen Nordenham und Brake. Genau zwischen Elwürden und der B437 immer noch Stop and Go in beiden Richtungen nach dem liegen gebliebenen LKW heute Nachmittag. Geblitzt wird's auf der B437 Stotel Richtung Rodenkirchen hinterm Wesertunnel. Danke Marco fürs Melden. Unsere WhatsApp-Nummer für deine Blitzer und Verkehrsupdates ist die 0173 685 712.
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0: Das Festival-Wochenende ist rum. Egal ob jetzt Deichbrand oder Peruka will oder wo auch immer du warst, die WM ist auch gelaufen. Nach all den anstrengenden Tagen, würde ich sagen, genießen wir jetzt einfach zusammen den Feierabend. Den machen wir uns richtig schön mit Shakira und Burna Boy. Die Die geht's los. Außerdem Materia am Start, Ariana Grande, Tampa City und. Ich bin JC, wir haben es 1 Minute vor 6. Moin.

Erwachsen werden ist manchmal geil, manchmal aber auch gar nicht. Das fühlt auch Materia. Energy Bremen in deinem Feierabend. 5 nach 6 haben wir es und das ist wirklich die Hymne gegens Erwachsenwerden. Gegen Rechnungen bezahlen und vernünftige Dinge machen. Einfach mal wieder ausbrechen aus dem Alltag wäre ja auch mal ganz schön. Vielleicht hast du es ja gemacht am Wochenende auf einem Festival. Dann ist das sicherlich eine Hymne, die im Camp alle mitgegrölt haben. Kids von Materia jetzt bei Energy Bremen. JC ist hier. Moin.

mit Ariana Grande geht's durch deinen Feierabend. Viertel nach sechs haben wir es. Du hast Energy Bremen. Schnelles Update von den Straßen auf der A27 Walsrode Richtung Bremen. Vorsicht im Bremer Kreuz. In der Überleitung zur A1 Richtung Bremen-Rhein ist ein Auto liegen geblieben. Und auf der A28 Oldenburg-Leer zwischen Wechloy und Neuenkruge in beiden Richtungen Rehe auf der Fahrbahn. Nochmal A27 Walsrode Richtung Bremen. Liegenbleiber im Bremer Kreuz, wenn du auf die A1 Richtung Bremen fährst. Und Rehe in beiden Richtungen auf der Autobahn 28 Oldenburg-Leer zwischen Oldenburg-Wechloy und Neuenkruge unterwegs. Wenn du noch was gesehen hast, unsere kostenlose Hotline 0800 10 22 400.

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5: Rund 60.000 Besucherinnen und Besucher haben ausgelassen und friedlich gefeiert. Die Polizei ist zufrieden mit dem diesjährigen

0: Deichbrand-Festival in Nordholz bei Cuxhaven. Jette Koch aus der Redaktion. Bis heute Mittag wurden rund 65 Straftaten verzeichnet.
1: Ja, und das ist wirklich nicht viel bei der Masse an Menschen. Laut Polizei handelt es sich um festivaltypische Straftaten, einfache Körperverletzungen und ein paar Diebstähle. Auch das wechselhafte Wetter hat keine größeren Probleme gemacht. Gestern Morgen sind die ersten Festivalbesucher abgereist, die letzten heute Vormittag. Einige Autofahrerinnen und Fahrer standen unter Alkohol- oder Drogeneinfluss. Insgesamt lief aber auch hier alles unauffällig.
0: Wer mal wieder richtig gut essen gehen will, hat in Bremen eine große Auswahl. Jetzt ist der neue Schlemmer-Atlas herausgekommen. Darin bekommen die Restaurants Due Fratelli in der Innenstadt, das Küche 13 im Viertel, das Parkrestaurant im Parkhotel am Bürgerpark und das Restaurant Canova im Gebäude der Kunsthalle jeweils 2,5 Kochlöffel. Weitere 8 Restaurants in Bremen sind mit 2 Kochlöffeln ausgezeichnet worden. Dieser Termin steht seit 15 Jahren bei Werder im Kalender. Mit 29 Spielern ging es heute ins Trainingslager im Zillertal. Gegen 10:45 ist die Maschine in München gelandet. Anschließend ging es mit dem Bus weiter in Richtung Zillertal. Neben den täglichen Trainingseinheiten stehen für die Spieler auch 2 Testspiele auf dem Programm. Am Mittwoch trifft die Mannschaft auf den japanischen Erstligisten Fagiano Okayama. Am Samstag geht's gegen Zweitligist VfL Bochum. News aus deiner Region haben wir wieder in einer Stunde für dich.
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3: Mit den aktuellen Temperaturen 18 Grad in Ellendorf im Landkreis Ammerland, 19 sind es in Martfeld im Landkreis Diepholz, aber so ein bisschen kühler als jetzt hochsommerlich ist ja auch mal ganz angenehm. Sonne und Wolken bleiben heute, bis die Sonne weg ist, und morgen sieht es ähnlich aus. Viel Sonne, ein paar Wolken und kein Regen bei maximal 21 Grad.
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3: Mit einer Warnmeldung von der A27 Walsrode Richtung Bremen im Bremer Kreuz. In der Überleitung zur A1 Richtung Bremen ist ein Auto liegen geblieben. Staus und Sperrungen auf der A1 in Bremen, noch in beiden Richtungen 3 Kilometer Stau vor der Baustelle auf der Weserbrücke. Auf der A1 Bremen Richtung Osnabrück Stop and Go zwischen dem Dreieck Stur und dem Rastplatz Delmetal. Auf der A29 Oldenburg Richtung Wilhelmshaven 2 Kilometer Stau zwischen dem Kreuz Oldenburg Ost und Oldenburg Hafen. Und auf der B212 in beiden Richtungen Stop and Go zwischen Elwürden und der B437 wegen des liegen gebliebenen LKWs. Geblitzt wird aktuell auf der Utbremer Straße hier bei uns in Bremen, stadtauswärts auf dem Grünstreifen vor der B6 und auch in der anderen Richtung vor der Rampe zur B6 Richtung Stefanibrücke wird geblitzt. Danke an Christian und Marco fürs Melden. Unsere WhatsApp-Nummer für deine Blitzer und Verkehrsupdates ist die 0173 685 712. Wir haben es jetzt gleich 6:58. Ich bin JC. Moin!
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Vielleicht geht es ja heute im Feierabend für dich noch zum Sport. Energy Bremen ist ja Montag, kurz nach 6:30 haben wir es. Und falls du nach diesem Festivalwochenende jetzt wirklich noch was tun willst, dann brauchst du ja vielleicht ein bisschen Motivation, weil, sind wir mal ehrlich, so ein Festival, das hinterlässt gerne mal seine Spuren. Die Motivation gibt's von Southstar mit Miss You jetzt bei Energy Bremen. Ich hoffe, du kommst gut durch deinen Feierabend. Und falls du wirklich zum Sport gehst, hau nochmal alles raus, was du an Kraftreserven übrig hast. JC ist hier, moin.

0: Nach der WM ist vor der Bundesliga und für Werder ist es heute richtig losgegangen. Energy Bremen ist hier am Montag um 7:15. Werder ist heute ins Trainingslager im Zillertal gestartet. Wir checken mal einmal kurz den Fahrplan. Bis Ende der Woche ist noch Trainingslager in Zell am Ziller angesagt. Bedeutet unter anderem 2 Testspiele, eins davon gegen den VfL Bochum. Nächste Woche dann wieder Testspiel, diesmal gegen Energie Cottbus. Und Ende August ist dann erst, also am vorletzten Augustwochenende, DFB-Pokal und am letzten Augustwochenende dann schon Bundesliga-Auftakt. So sieht's aus in den nächsten 6 Wochen für Werder Bremen.
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0: Richtiger Feierabend-Sound von Shibuzi mit einem Bar-Song.
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0: Und gleich Ed Sheeran und Martin Garrix mit Repeat It. Die perfekte Kombi aus, ja, tollem Gesang, gefühlvollem Gesang und richtig, richtig guten EDM-Beats. Außerdem Jay-Z und Alicia Keys mit Empire State of Mind.

0: 5 vor 7. Ich bin Mia Hin. Schönen guten Abend. Pause von der Sommerpause. Die Unionsfraktion will nächste Woche Mittwoch entscheiden, wer ihr neuer Vorsitzender wird. Nach dem Rücktritt von Jens Spahn läuft derzeit die Suche nach dem oder der Nachfolgerin. Hochgehandelt wird Kanzleramtschef Frei. 15 Euro jeden Monat, um zum Sport oder mal ins Kino zu gehen. Kinder aus Familien in der Grundsicherung haben darauf Anspruch, aber tatsächlich kommt das Geld nur bei knapp jedem Fünften an. Die Bertelsmann Stiftung kritisiert, dass es viel zu kompliziert ist, den Zuschuss zu beantragen. AliExpress muss über 500 Millionen Euro zahlen. Die EU-Kommission hat der chinesischen Online-Handelsplattform die Strafe aufgebrummt. Es geht um den Verkauf von illegalen, unsicheren oder gefälschten Produkten. AliExpress hat jetzt bis Oktober Zeit, dagegen vorzugehen. Ansonsten könnte es weitere Strafen geben. Die spanischen WM-Sieger sind zurück in der Heimat. Ihre Maschine aus den USA ist am Nachmittag in Madrid gelandet. Heute Abend steht dann auch die große Siegesfeier an. Das Team fährt in einem offenen Bus durch die Hauptstadt. Etwa 1 Million Menschen werden in den Straßen erwartet.
1: 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Mit den aktuellen Temperaturen 19 Grad immer noch in Lilienthal im Landkreis Osterholz und 19 Grad auch in Burhave im Landkreis Wesermarsch. Dazu Sonne und Wolken im Mix und morgen das gleiche Bild. Trocken mit Sonne und Wolken, maximal 21 Grad.
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1: Auf der A1 Bremen Richtung Osnabrück immer noch 4 Kilometer Stop and Go zwischen dem Dreieck Stur und dem Rastplatz Delmetal. Und auf der B212 im Landkreis Wesermarsch nach wie vor Stop and Go in beiden Richtungen zwischen Ellwürden und der B437. Das ist von LKW liegen geblieben. Geblitzt wird auf der B75 Dellenhorst Richtung Bremen-Huchting auf Höhe der Tankstelle. Und auf der B437 hinterm Wesertunnel, wenn du von Stotel Richtung Rodenkirchen bzw. Brake fährst. Danke an Tatjana und Amira fürs Melden. Unsere kostenlose Hotline für deine Blitzer und Verkehrsupdates ist die 0800 10 22 400.
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1: Kannst dich noch erinnern, dass auf dem Schulhof eine riesige Tauschbörse um duftende und glitzernde Blätter mal gegeben hat? Diddleblätter, ne? Weißt du noch, Grundschule, richtige Kindheitserinnerung und die feiern tatsächlich ein Comeback. Da sprechen wir gleich mit Jette aus dem Energy Bremen Team drüber. 2 Minuten vor 7 haben wir es. Ich bin JC und wünsche dir einen schönen Feierabend. Moin!

mit Nina Tschuba und Mako durch deinen Feierabend. 7:05 haben wir es gleich. Energy Bremen ist hier. Und jetzt gibt's richtig, richtig gute Musik. Eine der besten Feature-Kombis des Jahres. Auf den Song habe ich mich schon Wochen bevor er rausgekommen ist gefreut und jetzt bringt er uns die ganze Zeit durch diesen Sommer und auch heute Abend wieder. Ganz, ganz toller, ganz, ganz schöner und trotzdem irgendwie kraftgebender Sound. Repeated von Martin Garrix und Ed Sheeran in deinem Feierabend bei Energy Bremen. Ich bin JC. Genieß ihn. Moin.

0: Ich glaube, ich übertreibe nicht, wenn ich sage, dass das wohl das Comeback des Jahres ist. 7:15 haben wir es. Energy Bremen ist hier in deinem Feierabend. Jetta aus dem Energy Bremen Team ist bei mir. Hello.
1: Hallo.
0: Diddleblätter kommen zurück. Hast du zumindest gerade gesagt. Diddle ist wieder am Start. Erzähl, was hat es damit auf sich?
1: Seit heute gibt es einfach wieder neue Diddle-Produkte. Die sind ja einfach 2014 komplett verschwunden, weil die Nachfrage weg war. Aber die Nachfrage ist wieder da und sie haben drauf gehört. Es gibt sie wieder. Es gibt Plüschtiere, es gibt Diddle-Blöcke, diese Blätter. Wie früher, ist es so cool.
0: Das ist richtig cool. Da höre ich raus, du hast es selber in der Schule auch getauscht.
1: Natürlich, ich habe gehandelt wie so eine Wilde.
0: Auch schön mit Klarsichtfolie und dem ganzen Glitzer.
1: Klar,
0: und dann roch das ganze Klassenzimmer nach Erdbeerduft, weil die waren ja auch so paar.
1: Ja,
0: Dinger,
1: genau.
0: Ne?
1: Es gab welche, die geglitzert haben und es gab welche, die geduftet haben. Und
0: wow.
1: Ich hatte natürlich auch so einen großen Ordner, wo ich die alle schön drin gesammelt habe.
0: Oha, also bei dir wird die Sammelleidenschaft vielleicht ab heute wieder entfacht. Diddle feiert Comeback mit allem drum und dran.
1: So ist es.
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0: Viele Autofahrerinnen und Autofahrer müssen seit heute eine Umleitung zwischen Bremen und Delmenhorst fahren. Energy Bremen ist hier 8:04 haben wir es. Die Hochdinger Heerstraße ist im Kreuzungsbereich zur Heinrich-Plett-Allee gesperrt. Grund ist der Ausbau der Straßenbahnlinie 1. Die Bauarbeiten sollen noch bis Ende des Jahres dauern. Noch mehr aus deiner Region gibt's in nicht mal einer Minute bei Lars.
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4: Rund 60.000 Besucherinnen und Besucher haben ausgelassen und friedlich gefeiert. Die Polizei ist zufrieden mit dem diesjährigen Deichbrand-Festival in Nordholz bei Cuxhaven. Jette Koch aus der Redaktion. Bis heute Mittag wurden rund 65 Straftaten verzeichnet.
5: Ja, und das ist wirklich nicht viel bei der Masse an Menschen. Laut Polizei handelt es sich um festivaltypische Straftaten, einfache Körperverletzungen und ein paar Diebstähle. Auch das wechselhafte Wetter hat keine größeren Probleme gemacht. Gestern Morgen sind die ersten Festivalbesucher abgereist, die letzten heute Vormittag. Einige Autofahrerinnen und Fahrer standen unter Alkohol- oder Drogeneinfluss. Insgesamt lief aber auch hier alles unauffällig.
4: Wer mal wieder richtig gut essen gehen will, hat in Bremen eine große Auswahl. Jetzt ist der neue Schlemmer-Atlas herausgekommen. Darin bekommen die Restaurants Due Fratelli in der Innenstadt, das Küche 13 im Viertel, das Parkrestaurant im Parkhotel am Bürgerpark und das Restaurant Canova im Gebäude der Kunsthalle jeweils 2,5 Kochlöffel. Weitere 8 Restaurants in Bremen sind mit 2 Kochlöffeln ausgezeichnet worden. Dieser Termin steht seit 15 Jahren bei Werder im Kalender. Mit 29 Spielern ging es heute ins Trainingslager im Zillertal. Gegen 10:45 ist die Maschine in München gelandet. Anschließend ging es mit dem Bus weiter in Richtung Zillertal. Neben den täglichen Trainingseinheiten stehen für die Spieler auch 2 Testspiele auf dem Programm. Am Mittwoch trifft die Mannschaft auf den japanischen Erstligisten Fagiano Okayama. Am Samstag geht's gegen Zweitligist VfL Bochum. News aus deiner Region bekommst du bei uns stündlich von morgens bis abends.
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0: Die aktuellen Temperaturen in Heslingen im Landkreis Rothenburg 19 Grad und 19 Grad auch in Bremen-Lesum. Es ist ein ganz angenehmer Feierabend. Sonne und Wolken im Mix und auch morgen wieder Sonne und ein paar Wolken. Morgen gibt's gar keinen Regen, den ganzen Tag über bleibt also trocken und 21 Grad dazu maximal.
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0: Auf der A1 in Bremen bzw. Osnabrück Richtung Bremen noch ein kurzer Stau vor der Baustelle auf der Weserbrücke und auf der A1 Bremen Richtung Osnabrück Stop and Go zwischen dem Dreieck Stur und dem Rastplatz Delmetal. Ansonsten sind die Straßen frei. Der aktuellste Blitzer steht in Bremen auf der B75 in Huchting auf Höhe der Tankstelle, wenn du von Delmenhorst Richtung Bremen kommst. Danke an Tatjana fürs Melden. Unsere WhatsApp-Nummer für deine Blitzer und Verkehrsupdates ist die 0173 680 5712. JC's hier, wir haben es kurz vor 7:30. Moin!
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0: Mit Ariana Grande geht's durch deinen Feierabend. Thank you next bei Energy Bremen. Und jetzt gute Nachrichten für dich von Gesa aus der Energy Bremen Morning Show.
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2: Sie waren so nah dran und dann ging es trotzdem schneller als geplant. In Hildesheim hat eine hochschwangere Frau ihr Kind auf dem Weg ins Krankenhaus bekommen. Und zwar auf dem Gehweg vor dem Klinikeingang. Da wollte das Baby dann doch schneller raus als gedacht. Aber die gute Nachricht, Mama und Baby geht's super und sie wurden danach natürlich direkt in die Klinik gebracht. Und das Kind hat auf jeden Fall ein Leben lang jetzt eine außergewöhnliche Geburtsstory. Willkommen auf der Welt.
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Viele von uns haben gerade ein richtig anstrengendes Festivalwochenende hinter sich. Deswegen an alle Chefs und alle vielleicht ein bisschen nervigen Kunden am Telefon oder in der Werkstatt oder so. Energy Bremen ist hier in deinem Feierabend. Wir haben es 7:45. Shut up von The Black Eyed Peas gibt's jetzt für dich. Ich meine, du bist wahrscheinlich eh schon im Feierabend, aber ich hoffe, dass das heute das Motto bei dir auf der Arbeit war und du einfach mal hast 5 gerade sein lassen. Ne? Montag ist Schontag und so weiter. Gilt auch für deinen Feierabend. Die Black Eyed Peas mit Shut Up jetzt für dich. Ich bin Jesse. Moin. Shut up, shut up.

0: 5 vor 8. Ich bin Mia Hin. Schönen guten Abend. Die Unionsabgeordneten müssen die Sommerpause nächsten Mittwoch kurz mal unterbrechen. Dann entscheiden sie bei einer Sondersitzung in Berlin, wer nach Jens Spahns Rücktritt den Fraktionsvorsitz übernimmt. Die Parteichefs Merz und Söder wollen sich vorab auf einen Kandidaten einigen. Mieter in Deutschland müssen immer mehr zahlen und haben immer weniger Auswahl. Zwischen April und Juni waren die Preise im Schnitt 4% höher als letztes Jahr zur gleichen Zeit, so das Institut der Deutschen Wirtschaft. Verglichen mit 2022 werden außerdem deutlich weniger Mietwohnungen angeboten, vor allem in Großstädten. Beschäftigte in Deutschland sind zuletzt etwas weniger oft krankgeschrieben gewesen. Das zeigen Zahlen der Krankenkasse DAK. Die Bundesregierung findet den Krankenstand in Deutschland zu hoch. Sie will deshalb die Regeln bei der Krankschreibung verschärfen. Nach dem WM-Sieg ist ganz Spanien in Feierlaune. Die Nationalmannschaft ist am Nachmittag wieder in Madrid gelandet. In der Hauptstadt steigt heute auch die große Feier. Die WM-Sieger fahren mit einem offenen Bus durch die Straßen. Es werden 1 Million Menschen erwartet.
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2: Mit den aktuellen Temperaturen in Jaderberg im Landkreis Wesermarsch 18 Grad, 19 sind es in Itelsen im Landkreis Verden. Und so ein bisschen kühler ist ja auch mal ganz angenehm. Sonne und Wolken bleiben noch, bis die Sonne weg ist. Und morgen sieht es ähnlich aus. Viel Sonne, ein paar Wolken, vor allen Dingen aber kein Regen morgen. Das ist eine sehr gute Nachricht. Und maximal 21 Grad gibt's dann.
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2: Straßen sind frei, es wird nur geblitzt auf der B75. Delmenhorst Richtung Bremen in Huchting, da stehen sie auf Höhe der Tankstelle. Und auf der B437 Stotel Richtung Rodenkirchen bzw. Brake, da stehen sie direkt hinterm Wesertunnel. Danke Christian und Marco fürs Melden. Unsere kostenlose Hotline für deine Blitzer und Verkehrsupdates ist die 0800 10 22 400.
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